0: gestiegen sind vor allem die Kosten für die Pflege. Rund 6 Milliarden Euro wurden für die sogenannte Hilfe zur Pflege locker gemacht. Der größte Anteil an den Gesamtausgaben, der geht allerdings an eine andere Gruppe. An Menschen, die Hilfe bei der Erwerbsminderung bekommen und vor allem an diejenigen, die mit der gesetzlichen Rente nicht über die Runden kommen. Und die Bundesregierung, die will mit ihrem Reformpaket die Sozialausgaben begrenzen. Auch auf Druck der Wirtschaft. Claudia Wächter, Nachrichtenredaktion.
1: Zum Fußball. Neuverpflichtung Jenan Pejcinovic hat den VfB Stuttgart in die zweite Runde des DFB-Pokals geschossen. Er erzielte bei seinem Pflichtspieldebüt für den VfB 3 Tore zum 4:0-Erfolg beim Drittligisten Hansa Rostock. Tumultartige Szenen haben das Weiterkommen des 1. FC Kaiserslautern beim SV Waldhof Mannheim überschattet. Polizei und berittene Polizisten mussten eingreifen, zeitweise drohte ein Spielabbruch. Kaiserslautern gewann schließlich 1:0 nach Verlängerung. Die weiteren Ergebnisse: SC St. Tönis, Eintracht Frankfurt 0:11 und Preußen Münster, Karlsruhe SC 1:2.
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3: Dieser 22. August heute hält sich, glaube ich, für einen Apriltag. Es ist von allem so ein bisschen was dabei. Wolken, sonnige Abschnitte am Bodensee, Schauer auch mal Richtung Berge oder im Unterland, dazu ein bisschen Wind. Morgen am Sonntag kann es in der Früh erstmal noch Nebel geben. Dann soll es wieder trockener, schöner und wärmer werden. Genauso der Montag. Ein bisschen hilft da der Föhn mit.
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4: Normaler Verkehr im Sendegebiet. Ich wünsche euch eine gute Fahrt.
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1: Ich bin David Riemer. Nach seinem Sommerurlaub hat Kanzler Merz heute seinen ersten Termin. Er reist am Nachmittag in die Eifel nach Hürtgenwald. Dort will er sich bei den Einsatzkräften bedanken, die den größten Waldbrand in der Geschichte Nordrhein-Westfalens bekämpft haben.
2: 3 Wochen hat der Kanzler sich zurückgezogen und sich nur gelegentlich über seinen Sprecher geäußert. Und auf der Plattform X hat er den Helferinnen und Helfern in NRW für ihre Bekämpfung der Waldbrände gedankt. Reicht nicht, schimpfen Grüne und Linke und werfen ihm vor, zu wenig gegen die Folgen der Klimakrise zu tun. Berlin, Thomas Thonfeld.
1: Gut 15 Monate nach dessen Amtsantritt verliert die deutsche Wirtschaft die Geduld mit Kanzler Merz. Versprechen einlösen, jetzt handeln, heißt es in einem Brandbrief, in dem Wirtschaftsverbände und Vertreter namhafter Unternehmen schnelle Sozialreformen in Deutschland verlangen, hohe Energiekosten, internationaler Wettbewerb und ein in sich wandelndes wirtschaftliches Umfeld belasteten viele Betriebe spürbar, heißt es in dem Schreiben. Noch nie seit Beginn der Aufzeichnungen vor 15 Jahren war Mitte August so wenig Gas in den deutschen Gasspeichern wie dieses Jahr. Das liegt offenbar am Iran-Krieg und an der Einkaufsstrategie der Händler. Die Bundesnetzagentur kritisiert jetzt allerdings auch die gesetzlichen Vorgaben zum Füllstand.
3: In Deutschland gilt im Moment, zu bestimmten Daten müssen die Gasspeicher zu einem bestimmten Teil gefüllt sein, etwa am 1. November durchschnittlich 70%. Wird diese Vorgabe nicht erreicht, kauft unter Umständen der Staat Gas

0: zweite Runde des DFB-Pokals geschossen. Er erzielte bei seinem Pflichtspieldebüt für den VfB 3 Tore zum 4:0-Erfolg beim Drittligisten Hansa Rostock. Tumultartige Szenen haben das Weiterkommen des 1. FC Kaiserslautern am SV Waldhof Mannheim überschattet. Polizei und berittene Polizisten mussten eingreifen. Zeitweise drohte ein Spielabbruch. Kaiserslautern gewann schließlich 1:0 nach Verlängerung. Außerdem spielten SC St. Tönis, Eintracht Frankfurt 0:11 und Preußen Münster, Karlsruhe SC 1:2.
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2: Dieser 22. August heute hält sich, glaube ich, für einen Apriltag. Es ist von allem so ein bisschen was dabei. Wolken, sonnige Abschnitte am Bodensee, Schauer auch mal Richtung Berge oder im Unterland, dazu ein bisschen Wind. Morgen am Sonntag kann es in der Früh erstmal noch Nebel geben. Dann soll es wieder trockener, schöner und wärmer werden. Genauso der Montag. Ein bisschen hilft da der Föhn mit.
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3: Normaler Verkehr im Sendegebiet. Ich wünsche euch eine gute Fahrt.
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1: So, wir kriegen heute schon mal sonnige Abschnitte, vor allem so am Bodensee. Temperaturen in den Höchstwerten knapp über 20 Grad. Genauso kann es aber auch mal Schauer Richtung Berge geben oder nachmittags vielleicht eher im Unterland. Der Sonntag beginnt lokal mit ein paar Nebelfeldern und wird dann trockener, schöner und wieder wärmer. Der Föhn ist mit am Start und der Montag wird ganz ähnlich.
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2: Normaler Verkehr im Sendegebiet. Ich wünsche euch eine gute Fahrt.
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1: Ich bin David Riemer. Bundesjustizministerin Hubig will nach dem islamistischen Terroranschlag am Rande des Christopher Street Day in Berlin das Grundgesetz ändern. Sie spricht sich dafür aus, das Diskriminierungsverbot, um die sexuelle Identität zu ergänzen, sagte sie der Rheinischen Post. Dazu seien in der Bundesregierung noch Gespräche nötig. Außerdem berät Hubig mit Innenminister Dobrindt über Nachschärfungen, etwa beim Informationsaustausch zwischen Sicherheitsbehörden und Justiz. Es ist der erste öffentliche Termin von Kanzler Merz nach seinem Sommerurlaub. 2 Tage nachdem der verheerende Waldbrand in der Eifel gelöscht ist, besucht er das Gebiet, um den Helfern zu danken. In Hürtgenwald will er sich über den Einsatzverlauf und die Lage vor Ort informieren. Der Waldbrand in der Eifel war nach Einschätzung der Landesregierung der größte in der Geschichte Nordrhein-Westfalens. Knapp ein Jahr nach dem Waffenfund bei Berlin hat Innenminister Dobrindt neue Details zu dem Fall vorgestellt. Demnach laufen Ermittlungen gegen einen Mann, der in Rumänien in Haft sitzt. Der soll mit den Pistolen einen Anschlag geplant haben. Während Dobrindt sich mit Anschuldigungen zurückhält, macht der Grünen-Fraktionsvize von Notz Russland verantwortlich.
2: Russland würde sich Deutschland gegenüber immer aggressiver und feindseliger verhalten und das schon seit Monaten, sagt der Grünen-Politiker. Deswegen brauche es entschlossene Reaktionen, aber die Bundesregierung hätte kein Konzept. Ob der russische Geheimdienst wirklich etwas mit den versteckten Waffen zu tun hat, ist aber bisher nicht belegt. Bundesinnenminister Alexander Dobrindt sagt, die Ermittlungen zu dem Fall laufen. Eine Beteiligung fremder Mächte sei aber nicht auszuschließen. So hatte Dobrindt es auch bei dem Drohnenvorfall vor etwa 2 Wochen in Leipzig formuliert. Fiona Reinhardt, Nachrichtenredaktion.
1: Zum Fußball. Heute Abend wird schon der erste Titel der neuen Saison vergeben. Vizemeister Borussia Dortmund empfängt im Supercup Meister Bayern München.
3: Macht der FC Bayern da weiter, wo er letzte Saison aufgehört hat? Da erschienen die Münchner übermächtig, holten die Meisterschaft und den DFB-Pokal. Auch diese Saison sei man hungrig, sagt Trainer Kompany. Es gebe nichts Schöneres, als auswärts in Dortmund einen Titel zu

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1: Dieser 22. August heute hält sich, glaube ich, für einen Apriltag. Es ist von allem so ein bisschen was dabei. Wolken, sonnige Abschnitte am Bodensee, Schauer auch mal Richtung Berge oder im Unterland, dazu ein bisschen Wind. Morgen am Sonntag kann es in der Früh erstmal noch Nebel geben. Dann soll es wieder trockener, schöner und wärmer werden. Genauso der Montag. Ein bisschen hilft da der Föhn mit.
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2: Normaler Verkehr im Sendegebiet. Ich wünsche euch eine gute Fahrt.
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1: So, wir kriegen heute schon mal sonnige Abschnitte, vor allem so am Bodensee. Temperaturen in den Höchstwerten knapp über 20 Grad. Genauso kann es aber auch mal Schauer Richtung Berge geben oder nachmittags vielleicht eher im Unterland. Der Sonntag beginnt lokal mit ein paar Nebelfeldern und wird dann trockener, schöner und wieder wärmer. Der Föhn ist mit am Start und der Montag wird ganz ähnlich.
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2: Normaler Verkehr im Sendegebiet. Ich wünsche euch eine gute Fahrt.
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1: Ich bin David Riemer. Wochenlange Hitze, kaum Regen. Das Wetter war in diesem Sommer für eine üppige Ernte keine Hilfe. Drohen nun leere Regale und Preisexplosion bei bestimmten Produkten? Experten sagen leere Regale nein, höhere Preise zum Teil.
2: Vor allem in Süd- und Westdeutschland hat die Dürre zu schwachen Erträgen bis hin zu Missernten geführt. Von der Agrarmarkt-Informationsgesellschaft heißt es, Engpässe gibt's nicht, der Markt wird versorgt. Aber zum Beispiel Salatgurken, Äpfel und Kartoffeln sind oder werden in diesem Jahr teurer als im Vorjahr. In den Bäckereien wirkt sich die schlechte Getreideernte nicht auf die Preise aus, schätzen die Experten. Denn in diesem Bereich gibt es viele Prozesse zwischen der Getreideernte und dem Verkauf von Brot. Hier sind die hohen Energiekosten eher das Problem. Uli Reitinger, Nachrichtenredaktion.
1: Die deutschen Sicherheitsbehörden vermuten, dass zwei im vergangenen Jahr nahe Berlin gefundene Waffen für Anschläge genutzt werden sollten. Die Staatsanwaltschaft ermittelt wegen mutmaßlicher Agententätigkeit. Das hat Innenminister Dobrindt bestätigt. Entgegen erster Vermutungen nannte er Russland dabei nicht direkt und stellt derzeit auch keinen direkten Bezug zum Drohnenvorfall am Flughafen Leipzig her.
3: Ist eine Beteiligung fremder Mächte auch in diesem Fall auszuschließen? Nein.
1: Innenminister Dobrindt. US-Präsident Trump wird für seine geplanten Importe von günstigerem Rindfleisch heftig kritisiert. Auch republikanische Parteikollegen warnen vor Schäden für die amerikanische Viehwirtschaft. In den kommenden 90 Tagen sollen bis zu 300.000 Tonnen Rinderhack ohne zusätzliche Zölle importiert werden. Trump will damit den Preis für Rinderhackfleisch senken. Der US-Viehzüchterverband warnt dagegen. Begründung: der Schritt schwäche die Märkte und gefährde die Lebensmittelsicherheit. Zum Fußball. Zum Auftakt der ersten Runde des DFB-Pokals hat es im Spiel des 1. FC Kaiserslautern bei Waldhof Mannheim Ausschreitungen gegeben. Polizei und berittene Polizisten mussten eingreifen, zeitweise drohte ein Spielabbruch. Kaiserslautern gewann schließlich 1:0 nach Verlängerung. In der nächsten Runde steht auch der VfB Stuttgart dank dreier Tore von Stürmer Pejcinovic. Die Partie beim Drittligisten Hansa Rostock endete 4:0 für den VfB. Außerdem siegte Eintracht Frankfurt 11:0 beim Fünftligisten St. Tönis und der Karlsruher SC gewann 2:1 bei Preußen Münster.
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4: Dieser 22. August heute hält sich, glaube ich, für einen Apriltag. Es ist von allem so ein bisschen was dabei. Wolken, Sonne.

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1: Normaler Verkehr im Sendegebiet. Ich wünsche euch eine gute Fahrt.
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1: So, wir kriegen heute schon mal sonnige Abschnitte, vor allem so am Bodensee. Temperaturen in den Höchstwerten knapp über 20 Grad. Genauso kann es aber auch mal Schauer Richtung Berge geben oder nachmittags vielleicht eher im Unterland. Der Sonntag beginnt lokal mit ein paar Nebelfeldern und wird dann trockener, schöner und wieder wärmer. Der Föhn ist mit am Start und der Montag wird ganz ähnlich.
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2: Normaler Verkehr im Sendegebiet. Ich wünsche euch eine gute Fahrt.
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1: Ich bin Diana Kramer. Nach seinem Urlaub hat Bundeskanzler Friedrich Merz heute seinen ersten Termin. Er reist am Nachmittag in die Eifel nach Hürtgenwald. Dort will er sich bei den Einsatzkräften bedanken, die den größten Waldbrand in der Geschichte Nordrhein-Westfalens bekämpft hatten.
2: 3 Wochen hat der Kanzler sich zurückgezogen und sich nur gelegentlich über seinen Sprecher geäußert. Und auf der Plattform X hat er den Helferinnen und Helfern in NRW für ihre Bekämpfung der Waldbrände gedankt. Reicht nicht, schimpfen Grüne und Linke und werfen ihm vor, zu wenig gegen die Folgen der Klimakrise zu tun. Und das Thema bleibt ihm auch nach dem Austausch mit den Einsatzkräften heute erhalten. Denn in der Kabinettsklausur kommende Woche will die SPD ja darüber reden, den Hitzeschutz im Grundgesetz zu verankern. Thomas Thonfeld, Berlin.
1: Wochenlange Hitze und kaum Regen haben die Ernte in diesem Jahr schrumpfen lassen. Leere Regale und Preisexplosionen drohen laut Experten aber nicht. Der Markt werde versorgt, einige Produkte dürften allerdings teurer werden, so eine Marktanalystin der Agrarinformationsgesellschaft. Salatgurken und Kartoffeln seien bereits teurer. Bundesjustizministerin Stefanie Hubig will nach dem islamistischen Terroranschlag am Rande des Christopher Streeter in Berlin das Grundgesetz ändern. Sie spricht sich dafür aus, das Diskriminierungsverbot um die sexuelle Identität zu ergänzen, sagte sie der Rheinischen Post.
3: Kanzler Merz hatte sich nach dem CSD-Anschlag persönlich an die queere Community gewandt und klargestellt, dass der Staat sich für ihren Schutz einsetzen wird. Eine Ergänzung des Grundgesetzes ist aus Sicht der SPD-Politikerin daher die logische Konsequenz. Bei dem Terroranschlag vor 4 Wochen im Berliner Tiergarten war eine Frau getötet worden, mindestens 31 Menschen wurden verletzt, einige von ihnen schwer. Der 21-jährige Attentäter wurde am Tag nach der Tat von Polizisten erschossen. Aus Berlin, David Riemer.
1: Zum Fußball. Zum Auftakt der ersten Runde des DFB-Pokals hat es im Südwest-Derby zwischen Waldhof Mannheim und dem 1. FC Kaiserslautern massive Ausschreitungen gegeben. Die Polizei musste eingreifen, zeitweise drohte ein Spielabbruch. 35 Beamte wurden verletzt, mehrere Fußballfans vorläufig festgenommen. Kaiserslautern gewann schließlich 1:0 nach Verlängerung. In der nächsten Runde steht auch der VfB Stuttgart nach einem 4:0 bei Drittligist Hansa Rostock. Eintracht Frankfurt besiegte mit 11:0 Fünftligist St. Tönis und der Karlsruher SC gewann 2:0 bei Preußen Münster.
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4: Dieser 22. August heute hält sich, glaube ich, für einen Apriltag. Es ist von allem so ein bisschen was dabei. Wolken, sonnige Abschnitte am Bodensee, Schauer auch mal Richtung Berge oder im Unterland, dazu ein bisschen Wind. Morgen am Sonntag kann es in der Früh erstmal noch Nebel geben. Dann soll es wieder trockener, schöner und wärmer werden. Genauso der Montag. Ein bisschen hilft da der Föhn mit.
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5: Normaler Verkehr im Sendegebiet. Ich wünsche euch eine gute Fahrt.
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1: So, wir kriegen heute schon mal sonnige Abschnitte, vor allem so am Bodensee. Temperaturen in den Höchstwerten knapp über 20 Grad. Genauso kann es aber auch mal Schauer Richtung Berge geben oder nachmittags vielleicht eher im Unterland. Der Sonntag beginnt lokal mit ein paar Nebelfeldern und wird dann trockener, schöner und wieder wärmer. Der Föhn ist mit am Start und der Montag wird ganz ähnlich.
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2: Normaler Verkehr im Sendegebiet. Ich wünsche euch eine gute Fahrt.
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1: Ich bin Diana Kramer. Wochenlange Hitze, kaum Regen. Das Wetter war in diesem Sommer für die Landwirte und die Ernte keine Hilfe. Experten gehen aber nicht davon aus, dass Regale leer bleiben. Die Preise dürften allerdings steigen, zumindest bei einigen Produkten.
2: Vor allem in Süd- und Westdeutschland hat die Dürre zu schwachen Erträgen bis hin zu Missernten geführt. Von der Agrarmarkt-Informationsgesellschaft heißt es, Engpässe gibt's nicht, der Markt wird versorgt. Aber zum Beispiel Salatgurken, Äpfel und Kartoffeln sind oder werden in diesem Jahr teurer als im Vorjahr. In den Bäckereien wirkt sich die schlechte Getreideernte nicht auf die Preise aus, schätzen die Experten. Denn in diesem Bereich gibt es viele Prozesse zwischen der Getreideernte und dem Verkauf von Brot. Hier sind die hohen Energiekosten eher das Problem. Uli Reitinger, Berlin.
1: Es ist der erste öffentliche Termin von Bundeskanzler Friedrich Merz nach seinem Sommerurlaub. 2 Tage nach der vollständigen Löschung des Waldbrands besucht er heute die Gemeinde Hürtgenwald, um den Helfern dort zu danken. Der Waldbrand in der Eifel war nach Einschätzung der Landesregierung der größte in der Geschichte Nordrhein-Westfalens. Nach teils wochenlanger Zwangspause nehmen immer mehr Rheinfähren aufgrund gestiegener Pegelstände den Betrieb wieder auf. Extremes Niedrigwasser hatte den Betrieb gestoppt. Die Pegelstände am Rhein hatten historische Tiefstände erreicht. Nach Regen in den vergangenen Tagen ging es aber wieder deutlich aufwärts. Zum Fußball. Nach schweren Ausschreitungen beim Südwestderby im DFB-Pokal zwischen dem SV Waldhof Mannheim und dem 1. FC Kaiserslautern müssen beide Vereine mit Konsequenzen rechnen. Der DFB kündigte eine umfassende Aufarbeitung an. 85 Personen wurden verletzt, darunter 35 Polizisten. Es gab mehrere Festnahmen. Die beiden Fanlager sind seit Jahrzehnten verfeindet und lieferten sich auch dieses Mal ein aufgeheiztes Duell auf den Rängen inklusive Pyrotechnik. Die Polizei musste einschreiten, zeitweise drohte ein Abbruch der Partie. Am Ende siegte Kaiserslautern 1:0 nach Verlängerung. Außerdem VfB Stuttgart gegen Drittligist Hansa Rostock 4:0, Eintracht Frankfurt besiegte Fünftligist St. Tönis 11:0 und Preußen Münster Karlsruher SC 1:2.
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3: Dieser 22. August heute hält sich, glaube ich, für einen Apriltag. Es ist von allem so ein bisschen was dabei. Wolken, sonnige Abschnitte am Bodensee, Schauer auch mal Richtung Berge oder im Unterland, dazu ein bisschen Wind. Morgen am Sonntag kann es in der Früh erstmal noch Nebel geben. Dann soll es wieder trockener, schöner und wärmer werden. Genauso der Montag. Ein bisschen hilft da der Föhn mit.
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4: Normaler Verkehr im Sendegebiet. Ich wünsche euch eine gute Fahrt.
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1: So, wir kriegen heute schon mal sonnige Abschnitte, vor allem so am Bodensee. Temperaturen in den Höchstwerten knapp über 20 Grad. Genauso kann es aber auch mal Schauer Richtung Berge geben oder nachmittags vielleicht eher im Unterland. Der Sonntag beginnt lokal mit ein paar Nebelfeldern und wird dann trockener, schöner und wieder wärmer. Der Föhn ist mit am Start und der Montag wird ganz ähnlich.
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2: Normaler Verkehr im Sendegebiet. Ich wünsche euch eine gute Fahrt.
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1: Ich bin Diana Kramer. Nach seinem Sommerurlaub hat Bundeskanzler Friedrich Merz heute seinen ersten Termin. Er reist am Nachmittag in die Eifel nach Hürtgenwald. Dort will er sich bei den Einsatzkräften bedanken, die den größten Waldbrand in der Geschichte Nordrhein-Westfalens bekämpft hatten.
2: 3 Wochen hat der Kanzler sich zurückgezogen und sich nur gelegentlich über seinen Sprecher geäußert. Und auf der Plattform X hat er den Helferinnen und Helfern in NRW für ihre Bekämpfung der Waldbrände gedankt. Reicht nicht, schimpfen Grüne und Linke und werfen ihm vor, zu wenig gegen die Folgen der Klimakrise zu tun. Und das Thema bleibt ihm auch nach dem Austausch mit den Einsatzkräften heute erhalten. Denn in der Kabinettsklausur kommende Woche will die SPD ja darüber reden, den Hitzeschutz im Grundgesetz zu verankern. Thomas Thonfeld, Berlin.
1: Wochenlange Hitze und kaum Regen haben die Ernte in diesem Jahr schrumpfen lassen. Leere Regale oder Preisexplosionen drohen laut Experten aber nicht. Einige Produkte dürften allerdings etwas teurer werden, so die Agrarmarktinformationsgesellschaft. Zum Beispiel Salatgurken, Kartoffeln und Äpfel. Kurz vor dem 35. Unabhängigkeitstag der Ukraine ist Bundesaußenminister Johann Wadephul am Morgen in Kiew eingetroffen. Nach seiner Ankunft verurteilte er die zunehmenden russischen Drohnen- und Raketenangriffe. Er warf Moskau wahllosen Mord an Zivilisten sowie gezielte Zerstörung der Energieinfrastruktur vor. Die Sommermonate seien für die ukrainische Zivilbevölkerung die tödlichsten seit mehr als 4 Jahren gewesen, so Wadephul. Zum Fußball. Der Auftakt des DFB-Pokals wurde von schweren Ausschreitungen im Südwestderby zwischen Waldhof Mannheim und dem 1. FC Kaiserslautern überschattet. 85 Menschen wurden verletzt, darunter 35 Polizisten.
3: Die Fanlager stehen sich traditionell feindselig gegenüber. Die Polizei ist mit 1400 Sicherheitskräften im Einsatz. In der Schlussphase der regulären Spielzeit schießen Lautern-Fans Raketen auf die Sitzplatztribüne. Daraufhin stürmen Mannheimer Anhänger den Platz. Die Polizei muss für Ordnung sorgen. Das Spiel steht kurz vor dem Abbruch. Auch der DFB hat Ermittlungen eingeleitet. Uli Reitinger, Sportredaktion.
1: Am Ende gewann Kaiserslautern mit 1:0 nach Verlängerung. Weiter ist auch der VfB Stuttgart nach einem 4:0 bei Drittligist Hansa Rostock. Eintracht Frankfurt besiegte mit 11:0 Fünftligist St. Tönis und der Karlsruher SC gewann 2:1 bei Preußen Münster.
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4: Die Sonne, die zeigt sich, aber das trügt so ein bisschen, denn es wird heute nochmal so richtig wechselhaft bei uns in der Region. Am Alpenrand und am Nachmittag dann auch im Unterland sind dazu noch schwache Regenschauer möglich. Dazu weht mäßiger Westwind bei 15 bis 21 Grad. In der kommenden Nacht bleibt es dann trocken, es klart langsam auf mit 13 bis 7 Grad. Morgen am Sonntag wird es trocken und schön. Nach morgendlichen Restwolken und Nebelfeldern setzt sich die Sonne durch bei 17 bis 23 Grad. Am Montag wird es sonnig, föhnig und warm. Dienstag sind Schauer und Gewitter möglich. Zur Wochenmitte und am Donnerstag bleiben ja die Tage meist sonnig und sommerlich warm, bevor am Freitag eine weitere Gewinterfront mit Regen und Abkühlung folgt.
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4: Schönen guten Morgen auch an unsere Autofahrer in der Region. Wir haben keine Störungsmeldung da, wo es geht. Euch eine gute Fahrt.
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4: Da gibt's einige in Wangen, zum Beispiel auf der Kieslecker Straße, auf der B12 in Höhe Weidnau, in Kempten auf der Hermann-von-Barth-Straße und auch in Bergheim auf der L260 am Ortsausgang steht ein Blitzer. Habt ihr noch was für uns? Gerne durchklingeln. Die 0800 570 80 90.
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4: Starten wir doch rein, wie wir es immer machen, oder? Am Samstag gemeinsam. Ich bin Bernie Kraus, euch einen schönen guten Morgen.

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0: Ah, das ist sie, Lady Gaga und Alejandro hier bei uns. Das klingt so sommerlich, ne? Gut zum Start in dieses Wochenende. Schön, dass ihr auch heute an diesem Samstag wieder mit dabei seid. Und apropos Start ins Wochenende, da kann man mal über das Wetter reden. Und wenn man das Wetter so in den letzten Tagen beobachtet hat, muss man sagen, ja, der Sommer, der ist ganz schön gekippt. Von Dauerhitze und Dauersonnenschein hin zur Wechselhaftigkeit. Die dritte Ferienwoche ist so langsam dem Ende entgegengegangen und die zweite Hälfte der Sommerferien nächste Woche beginnt am Montag. Wie geht es mit dem Wetter weiter? Bleibt es so wechselhaft oder kehrt der Sommer mit Sonne und Wärme wieder zurück? Wir fragen mal nach bei Kai Zorn aus unserer Wetterredaktion. Kai, was bringt uns denn zum einen erstmal das Wochenende?
1: Zunächst noch Tiefdruck mit Wolken, Wind, Schauern und Gewittern, die meisten im Norden und im Osten. Im Laufe des Samstags lassen diese Schauer dann nach und der Wind flaut ab und bis zum Abend wird es immer freundlicher. Das Ganze bei 16 bis etwas über 20 Grad. Nach einer frischen Nacht bekommen wir dann am Sonntag viel, viel Sonnenschein, ein paar harmlose Wolken und immerhin 17 bis 23 Grad.
0: Bleibt es denn in der kommenden Woche weiterhin so wechselhaft oder scheint da auch wieder die Sonne?
1: Ein bisschen beides. Die erste Wochenhälfte ist noch sonnig und mäßig warm anfangs. Zur Wochenmitte kommt dann wieder ein Schwall Hochsommerluft. Zunächst liegen die Temperaturen bei um und über 20 Grad, um die Wochenmitte bei um und über 25, teils an die 30 Grad. Erst mit viel Sonne, dann mit ersten Schauern und Gewittern und wahrscheinlich wird es dann Richtung nächstes Wochenende wieder unbeständiger werden mit Regen, Wind und einer Abkühlung.
0: Und wie geht es dann generell weiter, wenn wir auf den Kalender schauen? Es beginnt ja bald schon wieder der September.
1: Im Prinzip ähnlich wie in dieser und in der nächsten Woche. Sprich, wir kriegen Phasen, da ist es sonnig und spätsommerlich warm, durchaus mit Bade- und Biergartenwetter. Und dann kommt wieder ein Einbruch mit Wind und Regen. Mal in der Form von Schauern und Gewittern, mal in der Form von Landregen. Und in diesen Phasen mit Tiefdruck und Wind liegen die Temperaturen dann an den Nachmittagen auch bei unter 20 Grad. Es wird kein durchgehendes super Sommerwetter mehr geben, wie bisher, aber auch keinen durchgehenden Regen, sondern Wechselhaftigkeit.
0: Also Wechselhaftigkeit, so auch das Wochenende heute mit Regen, Sonnenschein und auch morgen wieder sonnig und warm. Also wir können es uns einfach so gefallen lassen. Bisschen kühler, aber ich glaube, da können wir auf jeden Fall mitleben. Musik gibt es jetzt von Blue or Rise, der Titel. Ich wünsche euch weiterhin einen schönen Start, gemeinsam mit uns hier in diesen Samstag.

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1: Die Sonne, sie zeigt sich derzeit bei uns in der Region. Dennoch muss man sagen, bleibt es heute ein wenig wechselhaft, denn am Alpenrand und am Nachmittag auch im Unterland sind schwache Regenschauer möglich. Dazu weht mäßiger Westwind bei 15 bis 21 Grad. In der kommenden Nacht bleibt es trocken und es klart langsam auf mit 13 bis 7 Grad. Morgen am Sonntag wird es dann trocken und schön. Nach morgendlichen Restwolken und Nebelfeldern setzt sich dort auch wieder die Sonne durch bei 17 bis 23 Grad. Zum Wochenstart am Montag wird es sonnig, föhnig und warm. Am Dienstag sind Schauer und Gewitter möglich. Und zur Wochenmitte am Mittwoch und weiter auch am Donnerstag bleibt es meist sonnig und sommerlich warm, bevor am Freitag dann eine weitere Gewitterfront mit Regen und Abkühlung folgt.
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1: Um kurz nach 8:30 schauen wir auf die aktuelle Verkehrslage. Folgende Warnmeldungen stehen da auf dem Programm. Die A96 München Richtung Lindau zwischen Buchloe Ost und Jengen-Kaufbeuren. Gefahr durch Gegenstände auf der Fahrbahn. Hierbei handelt es sich um Reifenteile. Ebenfalls Gefahr durch ein liegen gebliebenes Fahrzeug. Der Standstreifen ist dort blockiert. Im weiteren Verlauf der A96 in Richtung Lindau zwischen Leutkirch Süd und Kisleck. Gefahr durch Gegenstände auf dem linken Fahrstreifen. Und irgendjemand hat sich jetzt Luft gemacht von den Hausfrauen, würde ich sagen, auf der B19 Oberstdorf Richtung Kempten zwischen der B308 Immenstadtzentrum und Immenstadt Nord ebenfalls Gefahr durch Gegenstände auf der Fahrbahn. Dort liegt eine Küchenpfanne. Da wo es geht, euch eine gute Fahrt.
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1: Schauen wir nach Bergheim, die L260. Dort steht einer am Ortsausgang. In Kempten auf der Hermann-von-Bart-Straße, in Weidnau an der B12 und in Wangen auf der Kieslecker Straße. Habt ihr noch einen Blitzer oder gerne auf was anderes? Klingelt durch unter der 0800 570 80 90.
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1: Ich bin Bernie Krause, ich starte mit euch wie jeden Samstag. Schön, dass ihr dabei seid. Schönen guten Morgen.

0: Wow, 8.44 Uhr, die beste Musik zum Start in diesen Samstag. Allgäu-Hit hört ihr, schönen Vormittag, würde ich sagen. Und habt ihr heute schon was vor? Also ich hätte da so einen kleinen Hinweis. Filme schauen auf fast 1500 Metern Höhe. Ah, das gibt es heute Abend in Immenstadt. Die Mittagbahn lädt zum Alpenfilmfestival unter freiem Himmel ein. Neben Bergpanorama und den passenden Filmen gehören auch Live-Musik und Verpflegung zum Event. Der Startschuss, der fällt am frühen Abend. Es ist auch immer wieder was ganz Besonderes, so Georg Waller, Inhaber der Mittagbahn.
1: Ja, jedes Jahr ein Highlight mit unserem Panorama-Kino am Gipfel der Mittagbahn. Einfach die Leute, die Location einfach auf dem Gipfel oben einen schönen Film anschauen und Zeit mit coolen Leuten genießen.
0: Dabei geht es um den auf dem Gipfel um mehr als nur das reine Kinoprogramm. Für das passende Drumherum mit Verpflegung und echten Berg-Vibes ist ebenfalls gesorgt.
1: Neben Musik wird oben frisch gekocht, direkt am Gipfel, Ausschank direkt am Gipfel, durch unsere Gastronomie am Gipfel oben und coole Filme in Zusammenarbeit mit der Alpen. Filmtour, ja, einfach, wie gesagt, Panorama, Film und gutes Essen.
0: Klingt richtig spannend und das Programm des Alpenfilmfestivals soll natürlich auch für die Kinofans spannend bleiben. Also es ist noch alles top secret. Vorab wird deshalb noch nichts verraten, welche filmischen Highlights auf dem Gipfel laufen, aber Berge, die spielen auf jeden Fall eine Rolle.
1: Was ich schon mal sagen kann, einen coolen Expeditionsfilm über Nanga Parbat von einem bekannten deutschen Bergsteiger, aber der Rest wollen wir euch überraschen.
0: Ich glaube, da brauchen wir nicht lange drüber nachdenken, wer das wohl sein kann und wer den Abend auf dem Berg ohne Hektik beginnen und entspannt den besten Platz finden möchte, der sollte etwas Zeitpuffer einplanen. Für die optimale Auffahrt mit der Bergbahn rät der Betreiber zu einem etwas früheren Start im Tal.
1: Also ich sag mal, wir haben ja zwischen 17 und 18:30 Uhr die Möglichkeit, für den Filmabend hochzufahren, quasi nach dem normalen Bergbahn-Tagesbetrieb. Klar, umso früher, umso besser, kann man sich nur gemütlich was zum Essen, was zum Trinken holen, die Aussicht genießen, bisschen ins Gespräch kommen mit den anderen Gästen, bevor es dann richtig losgeht. Es wird eine Filmpause geben und nach den Filmen gibt es eine gemütliche Talfahrt mit unserer Bahn.
0: Wettertechnisch ist das momentan ja ein bisschen wie eine Achterbahnfahrt. Um im Ernstfall nicht im Regen zu stehen oder zu frieren, würde ich einfach sagen, entsprechendes Outfit einpacken.
1: Also aktuell ist ja so, dass der Wetterbericht sich wieder komplett geändert hat. Wir sind da die ganze Woche am Beobachten. Das ist immer sehr schwierig für uns Veranstalter zu sagen, wir machen es nicht. Ist natürlich viel Planung und Kosten im Hintergrund. Auf was sollte man achten als Zuschauer? Gute Kleidung mit einpacken, lieber eine Jacke zu viel oder eine Jacke mehr mitnehmen, vielleicht auch eine Decke. Sich einfach wappnen für die Wettereinflüsse.
0: Das Bergfilmabend Open Air an der Mittagbahn in Immenstadt findet heute am Abend statt. Gezeigt werden die Highlights des Alpenfilmfestivals auf dem Gipfel, begleitet von Live-Musik und Open-Air-Cooking. Und beim schlechten Wetter, wenn es doch wirklich so kommen sollte, dann wird die Veranstaltung um eine Woche verschoben auf den 29. August. Aber wir können sagen, momentaner Stand oder es ist der Stand, sie findet heute Abend statt.

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1: Ich bin Diana Kramer. Wochenlange Hitze, kaum Regen. Das Wetter war in diesem Sommer für die Landwirte und die Ernte keine Hilfe. Experten gehen aber trotzdem nicht davon aus, dass Regale leer bleiben. Die Preise dürften allerdings steigen, zumindest bei einigen Produkten.
2: Vor allem in Süd- und Westdeutschland hat die Dürre zu schwachen Erträgen bis hin zu Missernten geführt. Von der Agrarmarkt-Informationsgesellschaft heißt es, Engpässe gibt's nicht, der Markt wird versorgt. Aber zum Beispiel Salatgurken, Äpfel und Kartoffeln sind oder werden in diesem Jahr teurer als im Vorjahr. In den Bäckereien wirkt sich die schlechte Getreideernte nicht auf die Preise aus, schätzen die Experten. Denn in diesem Bereich gibt es viele Prozesse zwischen der Getreideernte und dem Verkauf von Brot. Hier sind die hohen Energiekosten eher das Problem. Uli Reitinger, Berlin.
1: Es ist der erste öffentliche Termin von Bundeskanzler Friedrich Merz nach seinem Sommerurlaub. Zwei Tage nach der vollständigen Löschung des Waldbrandes besucht er heute die Gemeinde Hürtgenwald, um dort den Helfern zu danken. Der Waldbrand in der Eifel war nach Einschätzung der Landesregierung der größte in der Geschichte Nordrhein-Westfalens. Kurz vor dem 35. Unabhängigkeitstag der Ukraine ist Außenminister Johann Wadephul zu einem Solidaritätsbesuch in Kiew eingetroffen. Er sagte der Ukraine weitere deutsche Unterstützung zu.
3: Während wir Ferien verbringen, ist dieses Land wieder auf das Härteste angegriffen worden. Hier leiden die Menschen tagtäglich, nicht nur in der Nacht unter fortwährenden, brutalen Angriffen Russlands. Wir sehen das Leiden, wir sehen, wie dieses Land kämpft und wir werden dieses Land weiter unterstützen.
1: Bundesaußenminister Wadephul. Damit zum Fußball. Nach schweren Ausschreitungen beim Südwestderby im DFB-Pokal zwischen dem SV Waldhof Mannheim und dem 1. FC Kaiserslautern müssen beide Vereine mit Konsequenzen rechnen. Der DFB kündigte eine umfassende Aufarbeitung an. 85 Personen wurden verletzt, darunter 35 Polizisten. Es gab mehrere Festnahmen. Am Ende siegte Kaiserslautern 1:0 nach Verlängerung. Die weiteren Ergebnisse: VfB Stuttgart gegen Drittligist Hansa Rostock 4:0. Eintracht Frankfurt besiegte Fünftligist St. Tönis 11:0 und Preußen Münster Karlsruher SC 1:2.
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4: Die Sonne, die zeigt sich, aber das trügt so ein bisschen, denn es wird heute nochmal so richtig wechselhaft bei uns in der Region. Am Alpenrand und am Nachmittag dann auch im Unterland sind dazu noch schwache Regenschauer möglich. Dazu weht mäßiger Westwind bei 15 bis 21 Grad. In der kommenden Nacht bleibt es dann trocken, es klart langsam auf mit 13 bis 7 Grad. Morgen am Sonntag wird es trocken und schön. Nach morgendlichen Restwolken und Nebelfeldern setzt sich die Sonne durch bei 17 bis 23 Grad. Am Montag wird es sonnig, föhnig und warm. Dienstag sind Schauer und Gewitter möglich. Zur Wochenmitte und am Donnerstag bleiben ja die Tage meist sonnig und sommerlich warm, bevor am Freitag eine weitere Gewinterfront mit Regen und Abkühlung folgt.
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4: Mit dem Blick auf die Straßen in der Region. Die A96 München Richtung Lindau zwischen Buchloe Ost und Jengen-Kaufbeuren. Gefahr durch Reifenteile auf der Fahrbahn. Gefahr ebenfalls durch ein liegen gebliebenes Fahrzeug. Dort ist der Standstreifen blockiert. Ansonsten keine weiteren Meldungen. Da, wo es geht, euch eine gute Fahrt.
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4: In Kempten auf der Hermann-von-Barth-Straße, in Bergheim auf der L260, direkt am Ortsausgang. Die B12 in Höhe von Weidnau und in Wangen auf der Kieslecker-Straße. Das sind die Blitzer, die ich aktuell vorliegen habe. Habt ihr noch einen für uns? Gerne durchklingeln, die 0800 5 70 80 90.
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4: Mit Bernie Krause, der startet in die nächste Stunde mit euch. Schön, dass ihr dabei seid. Schönen guten Morgen.

0: Musik von Shawn Mendes, When You Are Gone, der Titel, den wir da gehört haben. Viele haben es erkannt und das ist Allgäu-Hit Samstag live. Wir haben es 9:12 und schauen mal auf die anhaltende Trockenheit in diesem Sommer. Die stellt ja viele Landwirte vor große Herausforderungen. Der Bauernverband, der warnt bundesweit vor deutlichen Ernteausfällen. Bei uns in Süddeutschland sind teilweise sogar Totalausfälle möglich. Deshalb fordert die Branche schnelle finanzielle Unterstützung. Zur Situation im Allgäu, Andreas Hummel, Kreisobmann des Kreisverbands Oberallgäu vom Bayerischen Bauernverband.
1: Was auf jeden Fall auffallend war, dass jetzt Getreide und so weiter gerade im Unterallgäu, im Ostallgäu deutlich früher schon erdroschen worden ist wie sonst die letzten Jahre und auch die Erträge teilweise deutlich zurückgegangen sind. Bei Gerste ging es noch, bei Weizen, Raps und so weiter, da reden wir zum Teil von 30%, 40%, 50% Ertragsrückgang.
0: Noch schlechter sieht es beim Mais aus.
1: Wo es nur geregnet hat, da geht's. Wo es trocken war, steht er sehr schlecht und teilweise Totalausfall. Gerade im nördlichen Ostallgäu, da es vor ein paar Wochen kargelt. Und da schaut es natürlich sehr trostlos dann aus, weil man dann gar nichts mehr hat.
0: Und das natürlich in Zeiten, in denen es laut Hummel wirtschaftlich ohnehin hart ist.
1: Und was natürlich jetzt nur schwerwiegend dazukommt, ist eigentlich, dass durch die Ernteausfälle, durch die Ertragsausfälle, die Betriebe zum Teil gezwungen sind, Futter zuzukaufen, wo natürlich jetzt auch nochmal drückt auf der Kostenseite.
0: Da kommt also wieder einiges zusammen und es heißt in die Zukunft denken, denn gerade was Trockenheit und Wasserknappheit angeht, da wird die Problematik wohl eher zunehmen.
1: Von der Beregnung und so Sachen halte ich relativ wenig, weil der Kampf ums Wasser ist da. Die Grundwasserspiegel sind ja auch sehr niedrig. Da halte ich jetzt persönlich eigentlich nichts davon. Aber wo wir euch schon schauen müssen, wie kommen wir hin, vor allem bei unseren Grünlandbeständen, dass man da trockenresistente Kulturen anbaut, damit die einfach auch mit weniger Wasser auskommen. Also das sind so Sachen, da muss man sich Gedanken machen. Das geht auch nicht von heute auf morgen, aber da muss man auf jeden Fall dranbleiben und eigentlich jetzt schon starten.
0: Und es dürfte eine echte Challenge werden, denn die Landwirtschaft mit Ackerbau, Grünland und Viehhaltung trotz Klimawandel auf einer funktionierenden Basis in die Zukunft zu bringen, das ist kein kleines Vorhaben. Und gerade für eine landwirtschaftlich geprägte Region wie unsere deshalb ein wichtiges Zukunftsprojekt. 9:14 Bon Jovi, In These Arms, tolle Musik, das ist Allgäu-Hit, Samstag live, euch weiterhin. Viel Spaß mit uns zusammen durch diesen Samstag.

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1: Die Sonne, sie zeigt sich derzeit bei uns in der Region. Dennoch muss man sagen, bleibt es heute ein wenig wechselhaft, denn am Alpenrand und am Nachmittag auch im Unterland sind schwache Regenschauer möglich. Dazu weht mäßiger Westwind bei 15 bis 21 Grad. In der kommenden Nacht bleibt es trocken und es klart langsam auf mit 13 bis 7 Grad. Morgen am Sonntag wird es dann trocken und schön. Nach morgendlichen Restwolken und Nebelfeldern setzt sich dort auch wieder die Sonne durch bei 17 bis 23 Grad. Zum Wochenstart am Montag wird es sonnig, föhnig und warm. Am Dienstag sind Schauer und Gewitter möglich. Und zur Wochenmitte am Mittwoch und weiter auch am Donnerstag bleibt es meist sonnig und sommerlich warm, bevor am Freitag dann eine weitere Gewitterfront mit Regen und Abkühlung folgt.
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1: Weiterhin Gefahr auf der A96 München Richtung Lindau zwischen Buchloher Ost und Jengenkaufbeuren. Gegenstände, Reifenteile und Gefahr auch durch ein gelegen gebliebenes Fahrzeug dort. Da ist der Standstreifen blockiert. Ansonsten keine weiteren Störungsmeldungen. Da, wo es geht, euch eine gute Fahrt.
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1: In Kempten auf der Hermann-von-Bart-Straße wird geblitzt, auch geblitzt auf der L260 Bergheim am Ortsausgang. Ein weiterer Blitzer auf der B12 bei Weidnau und in Wangen auf der Kieslecker Straße. Habt ihr noch einen Blitzer? Gerne durchklingeln die 0800 5 70 80 90.
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1: Ins Kino blicken wir gleich. Ich bin Bernie Krause, euch weiterhin einen schönen Samstagvormittag. Servus, hi.

0: So, jetzt sind die letzten Schlafmuddel auch aus dem Bett rausgeflogen. Das war mal ein bisschen flotte Musik hier bei uns bei Algohit. Das ist der Vormittag. Gleich haben wir es 9.43 Uhr. Schönen guten Morgen. Ja, seit mehr als 15 Jahren sorgt die Horrorreihe Insidious für großen Grusel bei uns Kinofans. Jetzt startet ein neuer Teil, aber auch für Kinder ist seit Donnerstag in der neuen Kinowoche wieder was dabei. Thomas Bremser, der fasst die Kinostarts für uns nochmal zusammen.
1: Wir waren glücklich. Schlaf schön. Bis bei mir diese Träume anfingen.
2: Insidious ist eine der beliebtesten Reihen im modernen Horror. Im sechsten Teil Out of the Further träumt die junge Mutter Gemma furchtbare Dinge, doch...
3: Das sind keine Träume, Gemma.
2: Gemma ist in der Lage, in die Anderswelt zu reisen, doch damit nicht genug. Sie kann die Wesen, die dort leben, nicht nur sehen.
3: Du hast eine Fähigkeit, die ich für unmöglich hielt. Du kannst Dämonen aus dem Ewigreich zurückholen.
2: Und plötzlich wimmelt es in der realen Welt von Untoten. Insidious Out of the Further ist wieder mächtig düster und gruselig.
3: Wenn die Toten auferstehen, sind die Lebenden am Ende.
4: Du wirst nach Südamerika reisen für eine Kreuzfahrt.
2: In der französischen Komödie Masopilami soll Zooarbeiter David ein Paket aus Südamerika abholen für seinen Chef. Und das hat es in sich.
5: Was ist das? Das Masopilami.
2: Das hyperaktive Wesen mit XXL-Schwanz sorgt für eine chaotische Reise. Weil es sehr viel wert ist, sind auch Kriminelle an Bord.
6: Wir sind auf der Suche nach einem Tier, gelb, mit schwarzen Punkten. Jeder, der Informationen zu diesem Tier hat, hebt die Hand.
2: Masopilami ist eine beliebte Comicfigur in Frankreich. Die derbe Familienkomödie ist dort der Sommerhit im Kino.
6: Schnappt euch das Vieh.
7: Ich würde gern mit dir nach Italien wandern.
5: Ja. Wenn du mir die richtigen Schuhe besorgst?
2: Spaziergang nach Syrakus erzählt die Geschichte von Paul. Dessen größter Traum ist es, die DDR einmal zu verlassen, um nach Sizilien zu reisen. Jahrelang bereitet er sich vor.
7: Paul Gompitz, Rostock. Ich will segeln lernen. Jetzt.
2: Schließlich flüchtet Paul Ende der 80er über die Ostsee und Dänemark, was in der DDR eine schwere Straftat ist.
8: Sollte mein Grenzdurchbruch gelingen, so bitte ich Ihre Behörde nachträglich, meinen Verzweiflungsschritt zu legalisieren.
2: Spaziergang nach Syrakus handelt von Fernweh und Rebellion. Überzeugend gespielt von Charlie Hübner und seiner Ehefrau Dina Beckmann.
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1: Ich bin Diana Kramer. Bundesjustizministerin Stefanie Hubig will nach dem islamistischen Terroranschlag beim Christopher Streeter in Berlin das Grundgesetz ändern. Sie spricht sich dafür aus, das Diskriminierungsverbot um die sexuelle Identität zu ergänzen. Das sagte sie der Rheinischen Post.
2: In der Bundesregierung sind noch Gespräche nötig, so Hubig. Kanzler Merz hatte sich nach dem CSD-Anschlag persönlich an die queere Community gewandt und klargestellt, dass der Staat sich für ihren Schutz einsetzen wird. Eine Ergänzung des Grundgesetzes ist aus Sicht der SPD-Politikerin daher die logische Konsequenz. Bei dem Terroranschlag vor 4 Wochen im Berliner Tiergarten war eine Frau getötet worden, mindestens 31 Menschen wurden verletzt. Einige von ihnen schwer. Der 21-jährige Attentäter wurde am Tag nach der Tat von Polizisten erschossen. Aus Berlin, David Riemer.
1: Nach dem russischen Drohnenangriff auf ein Einkaufszentrum in der Südostukraine ist die Zahl der Toten dort auf mindestens 16 gestiegen. Der ukrainische Zivilschutz sprach am Morgen noch von 9 Vermissten, darunter auch 2 Kinder. Mehrere Schwerverletzte würden noch in Krankenhäusern behandelt. Auch in der Nacht gab es erneut massive russische Angriffe auf die Region. Am Morgen ist Bundesaußenminister Johann Wadephul in der Hauptstadt Kiew eingetroffen. Er sagte der Ukraine weitere Unterstützung zu. Bundeskanzler Friedrich Merz ist aus seinem Sommerurlaub zurück. Sein erster Termin führt ihn heute nach Hürtgenwald in der Eifel. Dort will er Einsatzkräften und Helfern für ihren Kampf gegen den großen Waldbrand danken.
3: Merz ist das erste und wohl auch einzige Mitglied der Bundesregierung, das das ehemalige Waldbrandgebiet besucht. Eine Woche lang kämpften die Einsatzkräfte gegen den größten Waldbrand, den es je gegeben hat in NRW. Politisch wird Merz das Thema noch weiter beschäftigen, denn sein Koalitionspartner, die SPD, will das Grundgesetz ändern, damit der Bund mehr Macht bekommt im Kampf gegen Hitze und Dürre. Merz' Partei, die CDU, ist dagegen. Uli Reitinger, Berlin.
1: Zum Fußball und den Ergebnissen der ersten Runde des DFB-Pokals. VfB Stuttgart gegen Drittligist Hansa Rostock 4:0. Eintracht Frankfurt besiegte Fünftligist St. Tönis 11:0 und erster FC Kaiserslautern Waldhof Mannheim 1:0. Bei diesem Südwest-Derby kam es zu schweren Ausschreitungen mit 85 Verletzten und mehreren Festnahmen.
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4: Die Sonne, die zeigt sich, aber das trügt so ein bisschen, denn es wird heute nochmal so richtig wechselhaft bei uns in der Region. Am Alpenrand und am Nachmittag dann auch im Unterland sind dazu noch schwache Regenschauer möglich. Dazu weht mäßiger Westwind bei 15 bis 21 Grad. In der kommenden Nacht bleibt es dann trocken, es klart langsam auf mit 13 bis 7 Grad. Morgen am Sonntag wird es trocken und schön. Nach morgendlichen Restwolken und Nebelfeldern setzt sich die Sonne durch bei 17 bis 23 Grad. Am Montag wird es sonnig, föhnig und warm. Dienstag sind Schauer und Gewitter möglich. Zur Wochenmitte und am Donnerstag bleiben ja die Tage meist sonnig und sommerlich warm, bevor am Freitag eine weitere Gewinterfront mit Regen und Abkühlung folgt.
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4: Die A7 Ulm Richtung Füssenreute zwischen Nesselwang und Füssen. Dort dichter Verkehr. 10 Minuten länger dauert's dort. Wo es geht, euch eine gute Fahrt.
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4: Auf der B16 bei Rieden am Forgensee wird geblitzt. Ein weiterer auf der B12 bei Weidnau. Auch in Kempten auf der Hermann-von-Barth-Straße ein Blitzer. Die B32 bei Amzell, auch da wird geblitzt. Und die Sabine hat uns angerufen. Sie ist in Tettnang unterwegs auf der Neukircher Straße. Auch da ein Blitzer aktiv. Habt ihr noch was für uns? Klingelt gerne durch die 0800 570 80 90.
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4: Mit Bernie Krause, es geht in die dritte Stunde. Körperweltenausstellung in Kempten, sage ich nur. Mehr dazu gleich.

0: Gute Laune Musik mit der Purple Disco Machine und Agnes Twisted Mind Algo Hit. Das ist der Samstag Live Vormittag. 10 Uhr und 13 Minuten haben wir es. Und ich habe es ja gerade im Opener schon gesagt, Körperweltenausstellung in Kempten. Die ist aktuell übrigens erstmals im Allgäu zu sehen, in der Big Box in Kempten. Gezeigt werden echte plastinierte menschliche Präparate, die den Körper im Laufe des Lebens zeigen und dabei auch Themen wie Gesundheit, Ernährung und Alterung aufgreifen. Die Ausstellung trägt auch den Titel Der Zyklus des Lebens. Für viele ist das sicher ein ungewöhnlicher Anblick. Manche sind faszinierend, andere vielleicht aber auch etwas skeptisch oder sogar nervös. Wir wollten deshalb direkt von den Besuchern, bevor sie sich die Ausstellung anschauen, wissen, mit welchen Erwartungen sie überhaupt in so eine Ausstellung gehen.
1: Große Erwartungen. Ich freue mich schon richtig drauf, weil ich schon lange reingehen wollte und die Körper eben mal von innen zu sehen.
2: Ich habe es schon mal gesehen, ich war in Augsburg. Schauen wir mal, was sich verändert hat seit damals. Und ich habe einen medizinischen Beruf und interessiert mich halt die Anatomie eh.
3: Ja, ich war schon mal drin. Ich freue mich schon wieder drauf, das mal wieder zum Sehen. Ist jetzt auch schon lange her.
4: Ich will ja Medizin studieren und deswegen ist es sehr interessant mit den ganzen Körpern und wie die aufgebaut sind und vor allem, weil die ja echt sind.
5: Ich war ja schon mal vor ganz, ganz vielen Jahren und meine Erwartungen sind, ob sich da jetzt irgendwas verändert hat oder ob es was Neues gibt.
0: Von Neugier bis hin zu großem Interesse am menschlichen Körper war bei den Besuchern vor dem Eingang vieles dabei. Und natürlich ist so eine Ausstellung auch eine besondere Erfahrung, bei der es einiges zu sehen und zu entdecken gibt. Und wir haben deshalb direkt nach dem Rundgang noch einmal nachgefragt, was hat die Besucher besonders beeindruckt und welche Eindrücke nehmen sie jetzt aus dieser Ausstellung mit?
6: Mich fasziniert einfach, was in unserem Körper passiert. Es ist so unglaublich, was da eigentlich die ganze Zeit, Tag und Nacht, jede Sekunde abgeht. Und das jetzt einfach nochmal so zu sehen, mal in uns reinschauen zu können, das war für mich sehr faszinierend.
7: Ich habe schon dreimal gesehen. Also ich kenn's. Deswegen, also spannend, wie immer, aber nicht groß überraschend.
8: Ich fand es interessant, da einfach Einblicke in den menschlichen Körper mal zu sehen, wie die ganze Struktur hier aufgebaut ist. Man kann sich das auch einfach besser vorstellen, wo die Organe platziert sind, wie sie aussehen, was für Funktionen sie haben. Also einfach ein interessanter Einblick.
9: Es hat mich sehr nachdenklich gemacht und man merkt einfach, dass das Leben lebenswert ist und dass man auf seinen Körper achten soll und das Leben einfach genießen soll.
0: Und genau das macht die Ausstellung auch so besonders, den menschlichen Körper einmal von innen zu sehen und dabei zu entdecken, wie Muskeln, Organe und Knochen tatsächlich aufgebaut sind. Ja, das ist schon beeindruckend. Wer sich das selbst aber auch noch anschauen möchte, der hat noch Zeit. Körperwelten und der Zyklus des Lebens ist in Kempten noch bis zum 5. Oktober zu sehen. Hello.

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1: Die Sonne, sie zeigt sich derzeit bei uns in der Region. Dennoch muss man sagen, bleibt es heute ein wenig wechselhaft, denn am Alpenrand und am Nachmittag auch im Unterland sind schwache Regenschauer möglich. Dazu weht mäßiger Westwind bei 15 bis 21 Grad. In der kommenden Nacht bleibt es trocken und es klart langsam auf mit 13 bis 7 Grad. Morgen am Sonntag wird es dann trocken und schön. Nach morgendlichen Restwolken und Nebelfeldern setzt sich dort auch wieder die Sonne durch bei 17 bis 23 Grad. Zum Wochenstart am Montag wird es sonnig, föhnig und warm. Am Dienstag sind Schauer und Gewitter möglich. Und zur Wochenmitte am Mittwoch und weiter auch am Donnerstag bleibt es meist sonnig und sommerlich warm, bevor am Freitag dann eine weitere Gewitterfront mit Regen und Abkühlung folgt.
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1: Die A7 Ulm Richtung Füssen heute zwischen Nessewang und Grenztunnel Füssen. Derzeit 1 Kilometer Stau. Hier dauert es 10 Minuten länger. Da, wo es geht, euch eine gute Fahrt.
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1: In Tettnang auf der Neuenkircher Straße wird geblitzt. In Amzell oder bei Amzell auf der B32 ebenfalls ein Blitzer. Auf der Hermann-von-Barth-Straße in Kempten wird geblitzt. Ebenso auf der B12 bei Weidnau und auch auf der B16 bei Rieden am Vornsee. Habt ihr noch einen Blitzer für uns? Gerne durchklingeln. Die 0800 5 70 80 90.
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1: Mit Bernie Krause. Jetzt lacht die Sonne wieder ins Studiofenster. Ich hoffe, bei euch auch.

0: Aus Italien. Ferienzeit bei uns und da kann man wirklich schon sagen, crazy, wie die Zeit verfliegt, oder? Das ist Wahnsinn. Also ich meine jetzt nicht der Vormittag, die 5 Stunden immer bis 13 Uhr, die gehen sowieso sehr schnell vorbei. Ich rede jetzt von Urlaub, Ferien, einfach den Sommerferien, ja. Am Sonntag sind schon die Hälfte der Sommerferien zu Ende, aber 3 Wochen folgen dann noch. Es ist eben, ich sag's mal mit dem Schönen, es geht alles viel schnell vorbei. Kein frühes Aufstehen, keine Hausaufgaben und stattdessen jede Menge Zeit zum Spielen, Schwimmen oder aber auch für Ausflüge. Ja, das könnte für die Kids, glaube ich, für viele immer so weitergehen, tagtäglich, aber irgendwann ist es vorbei. Aber mal die Frage, warum findet ihr die Sommerferien so toll?
1: Man hat einfach viel Zeit und kann auch Sachen ausprobieren.
2: Man kann wo übernachten und am Tag dann halt auch spielen oder Sachen machen, die halt sonst nicht möglich wären.
3: Weil man sich dann auf die nächste Klasse freut.
4: In den Sommerferien trifft man die Familie.
5: Man kann mal abschalten und ganz gechillt genießen.
6: Und man kann verreisen.
0: Ja, verreisen kann man, das tut ihr sicherlich auch, wenn ihr im Auto unterwegs seid gerade. Dann weiterhin gute Fahrt, viel Spaß mit Algohit. Wir informieren euch natürlich über den Verkehr aktuell, wie ihr es gewohnt seid. Und mit Musik können wir auch auf jeden Fall aufbieten und das ist gute Laune Musik.

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1: Ich bin Diana Kramer. Kurz vor dem 35. Unabhängigkeitstag der Ukraine ist Bundesaußenminister Johann Wadephul am Morgen zu einem Besuch in Kiew eingetroffen. Er sagte dem Land weitere Unterstützung zu.
2: Während wir Ferien verbringen, ist dieses Land wieder auf das Härteste angegriffen worden. Hier leiden die Menschen tagtäglich, nicht nur in der Nacht unter fortwährenden brutalen Angriffen Russlands, vor allen Dingen auch gegen die Zivilbevölkerung. Wir sehen das Leiden, wir sehen, wie dieses Land kämpft und wir werden dieses Land weiter unterstützen.
1: Bundesaußenminister Wadephul. Derweil ist nach dem russischen Drohnenangriff auf ein Einkaufszentrum im Südosten der Ukraine die Zahl der Toten auf mindestens 16 gestiegen. 9 Menschen werden noch vermisst, darunter 2 Kinder, teilte der Gouverneur der Region mit.
3: Präsident Selenskyj in Kiew sprach von einem brutalen Terrorangriff gegen Zivilisten. Derweil gab es auch heute Nacht wieder Angriffe. In Kiew wurden Eisenbahnanlagen getroffen, es gab erneut Opfer. Die Ukraine wehrte sich indes mit Gegenangriffen. Hier in Moskau melden die Behörden Drohnenattacken und in Samara im Süden Russlands wurde eine Ölraffinerie getroffen. Zudem gab es mehrere Verletzte im Lager eines getroffenen Online-Versandhändlers. Aus Moskau, Ulf Mauder.
1: Bundesjustizministerin Stefanie Hubig will nach dem islamistischen Terroranschlag beim Christopher Streeter in Berlin das Grundgesetz ändern. Sie wolle das Diskriminierungsverbot um die sexuelle Identität ergänzen, sagte Hubig der Rheinischen Post. Außerdem berate man mit Innenminister Alexander Dobrindt über Nachschärfungen, etwa beim Informationsaustausch zwischen Sicherheitsbehörden und Justiz. Die US-Behörden ermitteln nicht weiter gegen die Kurzvideoplattform TikTok. 2024, noch unter Präsident Joe Biden, hatte das US-Justizministerium TikTok verklagt. Der Vorwurf damals, die Plattform habe zugelassen, dass Kinder unter 13 Jahren ohne Zustimmung ihrer Eltern Accounts anlegten. Jetzt gibt es einen Vergleich. Die Ermittlungen werden gegen die Zahlung von 400 Millionen US-Dollar eingestellt. Das Ministerium verwies darauf, dass TikTok seine Datenschutzpraxis inzwischen geändert habe.
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4: Die Sonne, die zeigt sich, aber das trügt so ein bisschen, denn es wird heute nochmal so richtig wechselhaft bei uns in der Region. Am Alpenrand und am Nachmittag dann auch im Unterland sind dazu noch schwache Regenschauer möglich. Dazu weht mäßiger Westwind bei 15 bis 21 Grad. In der kommenden Nacht bleibt es dann trocken, es klart langsam auf mit 13 bis 7 Grad. Morgen am Sonntag wird es trocken und schön. Nach morgendlichen Restwolken und Nebelfeldern setzt sich die Sonne durch bei 17 bis 23 Grad. Am Montag wird es sonnig, föhnig und warm. Dienstag sind Schauer und Gewitter möglich. Zur Wochenmitte und am Donnerstag bleiben ja die Tage meist sonnig und sommerlich warm, bevor am Freitag eine weitere Gewinterfront mit Regen und Abkühlung folgt.
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4: Die A7 Ulm Richtung Füssenreute zwischen Nesselwang und Grenztunnel Füssen. Immer mal wieder stockender Verkehr, plant dort 10 Minuten länger ein. Ansonsten liegen uns keine weiteren Störungsmeldungen vor. Da wo es geht, euch eine gute Fahrt.
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4: Einiges los bei uns blitzertechnisch in der Region. Die B16 Rieden am Forgensee, da wird geblitzt. Ebenso auf der B12 bei Weidnau. In Kempten auf der Hermann-von-Bart-Straße. Auf der B32 bei Amzell ebenfalls ein Blitzer. Und ein Blitzer auch auf der Neukircher Straße in Tettnang. Habt ihr noch einen für uns oder auch gern was anderes? Kurz durchklingeln, die 0800 570 80 90.
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4: Mit Bernie Krause gleich der Blick nach Memmingen. Da gibt's was Besonderes. Mehr dazu

0: Gleich Viertel nach elf. Ihr hört Allgäu-Hit, hier ist Bernie Krause. Gerade schon im Teaser gesagt, ja, es geht nach Memmingen. Fangen wir mal so an. Das Leben wird immer teurer, Sprit, Lebensmittel, Mieten und so weiter und so weiter. Wer sich trotzdem was leisten oder bestimmte Dinge haben will, ist da dann auch mal gerne als Schnäppchenjäger unterwegs. Und jetzt kommt die gute Gelegenheit, denn das sind Fundsachenversteigerung. Eine solche steht auch bald wieder in Memmingen an, in diesem Jahr auch zum ersten Mal online. Manuela Fries von der Stadt Memmingen.
1: Also wir haben diesmal rund 600 Artikel. Das sind zum Teil kleine Sachen wie Schmuckstücke, Taschen, Reisetaschen. Wir haben 50 Fahrräder dabei und dafür sind die Sachen fotografiert worden und dann kann man sich genau ein Bild davon machen, was das jetzt ist. Man kann sich es eben anschauen vorher, aber wirklich geboten wird erst am 17. ab 17 Uhr dann gleichzeitig eben.
0: Ein bisschen Glück gehört natürlich auch dazu, denn so muss vielleicht eine Tasche an sich nicht wertvoll sein. Der Inhalt, der könnte aber vielleicht doch eine Überraschung parat haben. Ja, die Auktion, die Dinge, die dort zur Versteigerung stehen, die sind jetzt schon vorab online anschaubar. Dann weiß man auch, ob es sich lohnt, am 17. September ab 17 Uhr auch bei der eigentlichen Auktion mit dabei zu sein.
1: Das läuft alles online und eben gleichzeitig. Also man kann da gleichzeitig auf was bieten und dann sehen, wenn jemand anderer bietet, dann kann ich selber wieder überbieten bis zu einem Punkt, wo ich sage, okay, biete ich nicht mehr mit oder ich habe den Zuschlag.
0: Und wie komme ich, wenn ich was ersteigert habe, dann an mein ersteigertes Schnäppchen?
1: Nach Zahlungseingang wird das, wenn es ein kleines Artikelchen ist, versendet. Wenn das ein großer Artikel ist, dann muss er hier abgeholt werden, ab dem Zeitpunkt, wo er bezahlt worden ist.
0: Übrigens, bevor irgendein Gegenstand bei so einer Fundsachenversteigerung landet, dauert es eine ganze Weile.
1: Also das muss mindestens 6 Monate da sein. Und dann geht es ja erst an den Finder, ob der das behalten möchte. Oder wenn der sagt, nee, also ist okay, brauche ich nicht, dann wird es erst versteigert. Also das wird wirklich eine lange Zeit aufbewahrt, weil manche Dinge liegen ja einfach 4 Wochen schon irgendwo rum, bevor es ja jemand drüber stolpert, glaube ich. Also von dem her, dass man wirklich weiß, gut, die Person, die es verloren hat, die sucht wirklich nicht mehr danach und erst dann quasi kann man davon ausgehen, dass das Eigentum quasi nicht mehr zurückgefordert wird.
0: Aber über die Zeit kommt dann halt doch auch einiges zusammen. Online ist die Vorschau zur Fundsachenversteigerung bereits schon. Den Link findet ihr auf der Homepage der Stadt unter memmingen.de.

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1: Die Sonne, sie zeigt sich derzeit bei uns in der Region. Dennoch muss man sagen, bleibt es heute ein wenig wechselhaft. Denn am Alpenrand und am Nachmittag auch im Unterland sind schwache Regenschauer möglich. Dazu weht mäßiger Westwind bei 15 bis 21 Grad. In der kommenden Nacht bleibt es trocken und es klart langsam auf mit 13 bis 7 Grad. Morgen am Sonntag wird es dann trocken und schön. Nach morgendlichen Restwolken und Nebelfeldern setzt sich dort auch wieder die Sonne durch bei 17 bis 23 Grad. Zum Wochenstart am Montag wird es sonnig, föhnig und warm. Am Dienstag sind Schauer und Gewitter möglich. Und zur Wochenmitte am Mittwoch und weiter auch am Donnerstag bleibt es meist sonnig und sommerlich warm, bevor am Freitag dann eine weitere Gewitterfront mit Regen und Abkühlung folgt.
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1: Die A7 Ulm Richtung Füssen-Reute zwischen Nesselwang und Grenztunnel Füssen. Immer mal wieder stockender Verkehr, plant dort 10 Minuten länger ein. Ansonsten liegen uns keine weiteren Störungsmeldungen vor. Da, wo es geht, euch eine gute Fahrt.
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1: Einiges los bei uns blitzertechnisch in der Region. Die B16 Rieden am Forgensee, da wird geblitzt. Ebenso auf der B12 bei Weidnau. In Kempten auf der Hermann-von-Barth-Straße. Auf der B32 bei Amzell ebenfalls ein Blitzer. Und ein Blitzer auch auf der Neukircher Straße in Tettnang. Habt ihr noch einen für uns oder auch gern was anderes? Kurz durchklingeln, die 0800 570 80 90.
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1: Und gleich gibt's einen Sommerhit im Tageshit. Ich bin Bernie Krause, gleich mehr dazu. Servus.

das ist sie, die beste Sommermusik für euren Samstag. Ihr hört Algo-Hit, ich bin Bernie Krause und präsentiere euch jetzt den Tageshit. Und da blicken wir mal so ein bisschen auf die Charts. Da räumt ja immer noch Shakira mit ihrer WM-Hymne ab. Aber letzten Monat hat sich auch ein Landsmann von ihr mal wieder bei uns blicken lassen. Juanes aus Kolumbien war im Rahmen seiner Welttournee auch in Europa unterwegs. In Paris haben die Fans recht textsicher mitgesungen, wie Juanes auf Instagram vorführt.

Das gibt richtig Gänsehautgefühl, würde ich sagen. In Deutschland hat er nur einmal Station gemacht, nämlich in Berlin. Und die deutschen Fans, die haben bestimmt auch am lautesten bei La Camisa Negra mitgesungen. Das war nämlich hierzulande der mit Abstand größte Hit von Juanes. Heute, vor 21 Jahren, hat er es damit auf Platz 1 geschafft. Und daher heute unser Tageshit hier bei Allgäu Hit.

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1: Ich bin Diana Kramer. Bundesjustizministerin Stefanie Hubig will nach dem islamistischen Terroranschlag beim Christopher Street Day in Berlin das Grundgesetz ändern. In der Rheinischen Post sprach sie sich dafür aus, das Diskriminierungsverbot um die sexuelle Identität zu ergänzen.
2: In der Bundesregierung sind noch Gespräche nötig, so Hubig. Kanzler Merz hatte sich nach dem CSD-Anschlag persönlich an die queere Community gewandt und klargestellt, dass der Staat sich für ihren Schutz einsetzen wird. Eine Ergänzung des Grundgesetzes ist aus Sicht der SPD-Politikerin daher die logische Konsequenz. Bei dem Terroranschlag vor 4 Wochen im Berliner Tiergarten war eine Frau getötet worden, mindestens 31 Menschen wurden verletzt. Der 21-jährige Attentäter wurde am Tag nach der Tat von Polizisten erschossen. Aus Berlin, David Riemer.
1: Nach dem russischen Drohnenangriff auf ein Einkaufszentrum in der Südostukraine ist die Zahl der Toten dort auf mindestens 16 gestiegen. Der ukrainische Zivilschutz sprach am Morgen noch von 9 Vermissten, darunter auch 2 Kinder. Auch in der Nacht gab es erneut massive russische Angriffe, unter anderem auf die Hauptstadt Kiew. Am Morgen ist dort Bundesaußenminister Johann Wadephul zu einem Besuch eingetroffen. Er sagte der Ukraine weitere Unterstützung aus Deutschland zu. Bundeskanzler Friedrich Merz ist aus seinem Sommerurlaub zurück. Sein erster Termin führt ihn heute nach Hürtgenwald in der Eifel. Dort will er Einsatzkräften und Helfern für ihren Kampf gegen den großen Waldbrand danken.
3: 3 Wochen hat der Kanzler sich zurückgezogen und sich nur gelegentlich über seinen Sprecher geäußert. Und auf der Plattform X hat er den Helferinnen und Helfern in NRW für ihre Bekämpfung der Waldbrände gedankt. Reicht nicht, schimpfen Grüne und Linke und werfen ihm vor, zu wenig gegen die Folgen der Klimakrise zu tun. Und das Thema bleibt ihm auch nach dem Austausch mit den Einsatzkräften heute erhalten. Denn in der Kabinettsklausur kommende Woche will die SPD ja darüber reden, den Hitzeschutz im Grundgesetz zu verankern. Thomas Thonfeld, Berlin.
1: Zum Fußball. Die erste Runde des DFB-Pokals läuft. Daneben treffen heute der FC Bayern und Borussia Dortmund im Franz-Beckenbauer Supercup aufeinander. Ein erster Härtetest vor dem Bundesliga-Start in einer Woche. Beide Mannschaften treffen zum 10. Mal im Supercup aufeinander. 5-mal gewannen die Bayern, der BVB 4-mal. Anstoß in Dortmund ist heute um 20.30 Uhr.
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4: Die Sonne, die zeigt sich, aber das trügt so ein bisschen, denn es wird heute nochmal so richtig wechselhaft bei uns in der Region. Am Alpenrand und am Nachmittag dann auch im Unterland sind dazu noch schwache Regenschauer möglich. Dazu weht mäßiger Westwind bei 15 bis 21 Grad. In der kommenden Nacht bleibt es dann trocken, es klart langsam auf mit 13 bis 7 Grad. Morgen am Sonntag wird es trocken und schön. Nach morgendlichen Restwolken und Nebelfeldern setzt sich die Sonne durch bei 17 bis 23 Grad. Am Montag wird es sonnig, föhnig und warm. Dienstag sind Schauer und Gewitter möglich. Zur Wochenmitte und am Donnerstag bleiben ja die Tage meist sonnig und sommerlich warm, bevor am Freitag eine weitere Gewinterfront mit Regen und Abkühlung folgt.
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4: Die A7 Ulm Richtung Füssenreute zwischen Nesselwang und Grenztunnel Füssen. Immer mal wieder stockender Verkehr, plant dort 10 Minuten länger ein. Ansonsten liegen uns keine weiteren Störungsmeldungen vor. Da wo es geht, euch eine gute Fahrt.
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4: Einiges los bei uns blitzertechnisch in der Region. Die B16 Rieden am Forgensee, da wird geblitzt. Ebenso auf der B12 bei Weidnau. In Kempten auf der Hermann-von-Bart-Straße. Auf der B32 bei Amzell ebenfalls ein Blitzer. Und ein Blitzer auch auf der Neukircher Straße in Tettnang. Habt ihr noch einen für uns oder auch gern was anderes? Kurz durchklingeln, die 0800 570 80 90.
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4: Mit Bernie Krause. Filme schauen auf fast 1500 Metern Höhe. Das ist heute Abend in Immenstadt möglich. Mehr dazu

0: Das ist die Mittagszeit. Allgäu-Hit Samstag live und dazu die beste Sommermusik. Und apropos Sommermusik, Filme schauen auf fast 1500 Metern Höhe. Ja, das gibt es heute Abend in Immenstadt. Die Mittagbahn lädt zum Alpenfilmfestival unter freiem Himmel ein. Neben Bergpanorama und dem passenden Film gehören auch Live-Musik und Verpflegung zum Event. Der Startschuss, der fällt bereits am frühen Abend. Es ist immer wieder was Besonderes, so Georg Waller, Inhaber der Mittagbahn.
1: Ja, jedes Jahr ein Highlight mit unserem Panorama-Kino am Gipfel der Mittagbahn. Einfach die Leute, die Location einfach auf dem Gipfel oben einen schönen Film anschauen und Zeit mit coolen Leuten genießen.
0: Und dabei geht es auf dem Gipfel um mehr als nur um das reine Kinoprogramm. Für das passende Drumherum mit Verpflegung und echten Berg-Vibes ist ebenfalls gesorgt.
1: Neben Musik wird oben frisch gekocht, direkt am Gipfel, Ausschank direkt am Gipfel, durch unsere Gastronomie am Gipfel oben und coole Filme in Zusammenarbeit mit der alten Filmtour. Ja, einfach, wie gesagt, Panorama, Film und gutes Essen.
0: Das Programm des Alpenfilmfestivals soll für die Kinofans bis zum Schluss spannend bleiben. Es ist also noch top secret. Vorab wird deshalb noch nicht verraten, welche filmischen Highlights auf dem Gipfel laufen, aber Berge spielen eine Rolle.
1: Was ich schon mal sagen kann, einen coolen Expeditionsfilm über Nanga Parbat von einem bekannten deutschen Bergsteiger, aber der Rest wollen wir euch überraschen.
0: Wer den Abend auf dem Berg ohne Hektik beginnen und entspannt den besten Platz dann auch finden möchte, der sollte etwas Zeitpuffer einplanen. Für die optimale Auffahrt mit der Bergbahn rät der Betreiber zu einem etwas früheren Start im Tal.
1: Also ich sag mal, wir haben ja zwischen 17 und 18:30 Uhr die Möglichkeit für den Filmabend hochzufahren, quasi nach dem normalen Bergbahn-Tagesbetrieb. Klar, umso früher, umso besser. Kann man sich nur gemütlich was zum Essen, was zum Trinken holen, die Aussicht genießen, bisschen ins Gespräch kommen mit den anderen Gästen, bevor es dann richtig losgeht. Es wird eine Filmpause geben und nach den Filmen gibt es eine gemütliche Talfahrt mit unserer Bahn.
0: Wettertechnisch ist das ja momentan eher ein bisschen wie eine Achterbahnwart, um im Ernstfall nicht im Regen zu stehen oder zu frieren. Einfach entsprechendes Outfit einpacken, würde ich sagen.
1: Also aktuell ist ja so, dass der Wetterbericht sich wieder komplett geändert hat. Wir sind da die ganze Woche am Beobachten. Das ist immer sehr schwierig für uns Veranstalter zu sagen, wir machen es nicht. Ist natürlich viel Planung und Kosten im Hintergrund. Auf was sollte man achten als Zuschauer? Gute Kleidung mit einpacken, lieber eine Jacke zu viel oder eine Jacke mehr mitnehmen, vielleicht auch eine Decke. Sich einfach wappnen für die Wettereinflüsse.
0: Das Bergfilmabend Open Air an der Mittagbahn in Immenstadt heute Abend findet es statt. Gezeigt werden die Highlights des Alpenfilmfestivals auf dem Gipfel, begleitet von Live-Musik und Open Air Cooking. Bei schlechtem Wetter wird die Veranstaltung auf den 29. August verschoben.

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1: Die Sonne, sie zeigt sich derzeit bei uns in der Region. Dennoch muss man sagen, bleibt es heute ein wenig wechselhaft, denn am Alpenrand und am Nachmittag auch im Unterland sind schwache Regenschauer möglich. Dazu weht mäßiger Westwind bei 15 bis 21 Grad. In der kommenden Nacht bleibt es trocken und es klart langsam auf mit 13 bis 7 Grad. Morgen am Sonntag wird es dann trocken und schön. Nach morgendlichen Restwolken und Nebelfeldern setzt sich dort auch wieder die Sonne durch bei 17 bis 23 Grad. Zum Wochenstart am Montag wird es sonnig, föhnig und warm. Am Dienstag sind Schauer und Gewitter möglich. Und zur Wochenmitte am Mittwoch und weiter auch am Donnerstag bleibt es meist sonnig und sommerlich warm, bevor am Freitag dann eine weitere Gewitterfront mit Regen und Abkühlung folgt.
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1: Die A7 Ulm Richtung Füssen-Reute zwischen Nesselwang und Grenztunnel Füssen. Immer mal wieder stockender Verkehr, plant dort 10 Minuten länger ein. Ansonsten liegen uns keine weiteren Störungsmeldungen vor. Da wo es geht, euch eine gute Fahrt.
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1: Einiges los bei uns blitzertechnisch in der Region. Die B16 Rieden am Forgensee, da wird geblitzt. Ebenso auf der B12 bei Weidnau. In Kempten auf der Hermann-von-Bart-Straße. Auf der B32 bei Amzell ebenfalls ein Blitzer. Und ein Blitzer auch auf der Neukircher Straße in Tettnang. Habt ihr noch einen für uns oder auch gern was anderes? Kurz durchklingeln, die 0800 570 80 90.
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1: Mit Bernie Krause, gleich reden wir über den Franz Beckenbauer Supercup. Nach der nächsten Musik. Servus!

0: Allgäu-Hit. Samstag live, das ist die Mittagszeit. Jetzt wird's wieder bei uns sportlich, denn der Fußball hat begonnen. DFB-Pokal gestern 4 Partien. Stuttgart, Karlsruhe, Frankfurt und auch Kaiserslautern sind weiter. Letztere in einem Jahr sehr spektakulären Spiel mit Vorfällen, die eigentlich keiner beim Fußball sehen will. Und die wünschen wir uns auch heute nicht in den anderen Partien des DFB-Pokals. Da ist erheblich Gesprächsbedarf, was da gestern Abend wirklich passiert ist. Und da wird auch der DFB, denke ich, harte Sanktionen aussprechen. Aber wir wollen jetzt an diesem Mittag über das ja prestigeträchtigste Fußballspiel in Deutschland reden. Es geht nämlich gleich um den ersten Titel der Saison. Borussia Dortmund und Doublesieger FC Bayern München spielen am Abend um 20.30 Uhr um den Franz Beckenbauer Supercup. Wir sprechen jetzt darüber mit Moritz Einzel aus unserer Sportredaktion. Moritz, Dortmund gegen Bayern, da ist immer Feuer drin. Wie ist denn jetzt die Ausgangslage im Supercup?
1: Nun, ein bisschen Wundertüte ist es schon, dieses Finale um den Supercup. BVB-Trainer Niko Kovac.
2: Keiner weiß so richtig, wo man steht. Nicht die Bayern, nicht wir. Und deswegen wird es für uns auch irgendwo ja, ein Fingerzeig sein. Okay, wo stehen wir? Wo wollen wir hin? Was wollen wir machen? Wir möchten das Spiel gewinnen. Wir spielen zu Hause.
1: Und die Bayern, die würden natürlich so richtig gerne im Stadion des Erzrivalen einen Titel feiern. Also da ist definitiv eine schöne Würze drin, allein schon auf dem Papier.
0: Ah, es wird richtig spannend. Aber mal ganz anders, wie sind denn die beiden Teams jetzt aufgestellt?
1: Dortmund hat seinen Kader verjüngt und mit vielversprechenden Talenten auch gut verstärkt. Die beiden Griechen Konstantelias und Karezas sind da zu nennen. Der Franzose Gadou, der Niederländer Fährmann, gerade aus Eindhoven gekommen. Spannende Leute dabei. Die Bayern, die kommen mit ihrer bewährten Qualität in der Offensive. Olise, Diaz, Kane natürlich, der beste Stürmer Europas. Verstärkt haben sich die Münchner aber auch mit dem Marokkaner Saibari und mit Nene Brown, dem deutschen Nationalspieler. Also da ist nochmal mehr Qualität dazugekommen bei den Bayern.
0: Song gibt's bei den Bayern ja um Jamal Musiala.
1: Nachdem Musiala in 2 Testspielen in Folge zusammengebrochen ist, sind jetzt auch von Borussia Dortmund Genesungswünsche gekommen. Sportgeschäftsführer Lars Ricken.
3: Wir hoffen natürlich, ich weiß jetzt nicht, ob es am Samstag beim Supercup ist. Also wenn wir gegen die Bayern spielen, dann wollen wir uns auch gegen die Besten messen und hoffen natürlich dann auch, dass er dann auch wieder auf dem Platz steht und wünschen ihm da wirklich alles gut.
1: Musiala hat ein neurologisches Problem, sogenannte Absenzen. Die Bayern rechnen aber damit, dass sie das medikamentös in den Griff bekommen.
0: Zum wievielten Mal können Dortmund und Bayern denn jetzt den Supercup gewinnen heute Abend?
1: Die Bayern sind beim Supercup wie so oft Titelverteidiger. Letztes Jahr gab es ein 2:1 gegen Stuttgart. Für die Münchner wäre es der insgesamt 12. Supercup-Titel, wenn sie das jetzt gewinnen. Für Dortmund wäre es der 7. Das letzte Mal gewann der BVB diesen Titel 2019. Damals übrigens auch in einem Heimspiel gegen die Bayern. 2:0 damals.
0: Es bleibt also spannend heute. Das prestigeträchtigste Fußballspiel in Deutschland. Man könnte sagen, der Klassiko zwischen Borussia Dortmund und dem Doublesieger FC Bayern München. Es geht um den Franz Beckenbauer Supercup. Anpfiff in Dortmund ist um 20.30 Uhr.

Das war schon wieder hier. Von Allgäu Hit Samstag Live mit Riesenschritten geht es auf die 13 Uhr zu. Sommerliche Musik, aktuelle Informationen aus eurer Region und dazu gute Laune, die habt ihr in den letzten 5 Stunden bekommen. Und ich hoffe, ihr seid auch in der kommenden Woche am Samstag wieder mit dabei, wenn es heißt Samstag Live mit Bernie Krause. Ich sage jetzt an dieser Stelle danke fürs Einschalten, danke für die gemeinsame Zeit. Es war mega mit euch und mega wird's auch in der kommenden Woche mit Marion D'Altrozzo. Sie startet wie immer von 6 bis 9 den Allgäu Wecker, dann den Kaffeeklatsch mit tollen Gästen in der kommenden Woche. Lasst euch einfach überraschen, schaltet ein. Und der Nachmittag, der gehört in der kommenden Woche dann Uschi Binkert. Wir freuen uns drauf. Nächsten Samstag hören wir uns wieder. Bis dahin sage ich, macht's gut oder macht's besser. Das wünscht euch auch heute wieder euer Bernie Krause. Tschüss und ein schönes Wochenende.

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13: Wo im Allgäu lebt ein ganzes Dorftheater? Wo schlängelt sich die Iller vorbei an Steilufern und versteckten Buchten? Wo ist Kommissar Kluftinger zu Hause? Wenn all das zusammenkommt, dann sind sie mittendrin in Altusried. Hier in Altusried stehen Nachbarn gemeinsam auf der Allgäuer Freilichtbühne und werden im nächsten Sommer zu Heidi, Geißenpeter und Almöhin. Hier in Altusried ist Zeit füreinander. Auf dem Marktplatz lachen Kinder an den Wasserspielen, unter dem Maibaum wird geratscht. Hier in Altusried sind Gäste keine Kulisse. Sie gehören dazu.
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12: Und das waren unsere Partner aus Altusried.

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1: Ich bin Diana Kramer. Es ist der erste öffentliche Termin von Bundeskanzler Friedrich Merz nach seinem Sommerurlaub. 2 Tage nach der vollständigen Löschung des Waldbrands in der Eifel besucht Merz das Gebiet, um den Helfern zu danken. In Hürtgenwald will er sich am Nachmittag über den Einsatzverlauf informieren.
2: Eine Woche lang kämpften die Einsatzkräfte gegen den größten Waldbrand, den es je gegeben hat in NRW. Politisch wird Merz das Thema noch weiter beschäftigen, denn sein Koalitionspartner, die SPD, will das Grundgesetz ändern, damit der Bund mehr Macht bekommt im Kampf gegen Hitze und Dürre. Merz' Partei, die CDU, ist dagegen. Uli Reitinger, Berlin.
1: Während des Aufenthalts von Bundesaußenminister Johann Wadephul in Kiew hat Russland einen Vorort der ukrainischen Hauptstadt mit ballistischen Raketen angegriffen. Auch in Kiew selbst wurde Luftalarm ausgelöst. Der deutsche Außenminister ist zum 4. Mal seit seinem Amtsantritt vor 16 Monaten in der Ukraine. Aktueller Anlass ist der bevorstehende 35. Unabhängigkeitstag des Landes. Bundesjustizministerin Stefanie Hubig will nach dem islamistischen Terroranschlag am Rande des Christopher Street Days in Berlin das Grundgesetz ändern. Sie wolle das Diskriminierungsverbot um die sexuelle Identität ergänzen, sagte Hubig der Rheinischen Post. Dazu seien in der Bundesregierung aber noch Gespräche nötig. Hubig erklärte, ihr Ministerium sei außerdem mit Innenminister Alexander Dobrindt über Nachschärfungen, etwa beim Informationsaustausch zwischen Sicherheitsbehörden und Justiz, im Gespräch. Zum Sport. Heute Abend wird schon der erste Titel der neuen Fußballsaison vergeben. Vizemeister Borussia Dortmund empfängt im Supercup Meister Bayern München.
3: Macht der FC Bayern da weiter, wo er letzte Saison aufgehört hat? Da erschienen die Münchner übermächtig, holten die Meisterschaft und den DFB-Pokal. Auch diese Saison sei man hungrig, sagt Trainer Kompanie. Es gebe nichts Schöneres, als auswärts in Dortmund einen Titel zu holen. Verstärkt haben sich die Bayern etwa mit Nationalspieler Nathaniel Brown. Auch die Dortmunder haben zugeschlagen auf dem Transfermarkt. Man wolle den Supercup in Dortmund behalten, sagt Trainer Kovac. Und das unter den Augen des neuen Bundestrainers Jürgen Klopp. Thomas Bremser, Sportredaktion.
1: Anstoß in Dortmund ist heute um 20.30 Uhr.
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4: Die Sonne, die zeigt sich, aber das trügt so ein bisschen, denn es wird heute nochmal so richtig wechselhaft bei uns in der Region. Am Alpenrand und am Nachmittag dann auch im Unterland sind dazu noch schwache Regenschauer möglich. Dazu weht mäßiger Westwind bei 15 bis 21 Grad. In der kommenden Nacht bleibt es dann trocken, es klart langsam auf mit 13 bis 7 Grad. Morgen am Sonntag wird es trocken und schön. Nach morgendlichen Restwolken und Nebelfeldern setzt sich die Sonne durch bei 17 bis 23 Grad. Am Montag wird es sonnig, föhnig und warm. Dienstag sind Schauer und Gewitter möglich. Zur Wochenmitte und am Donnerstag bleiben ja die Tage meist sonnig und sommerlich warm, bevor am Freitag eine weitere Gewinterfront mit Regen und Abkühlung folgt.
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5: Die A7 Füssen-Reutte Richtung Ulm. Zwischen Füssen und Nesselwang. Dichter Verkehr. Zeitverlust. 2 Minuten. Die A7 Ulm Richtung Füssen-Reutte. Zwischen Memmingen Süd und Rastplatz Worringen Gefahr durch Gegenstände auf der Fahrbahn. Und noch die B308 Lindau Richtung Sonthofen. Zwischen Thalkirchdorf und Immenstadt. Dichter Verkehr. Zeitverlust. 9 Minuten. Ich wünsche eine gute Fahrt.
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6: Und dann nehmen wir euch heute mit ins wunderschöne Oberallgäu, genauer gesagt nach Altusried. Dieser Ort hat weitaus mehr zu bieten als nur die klassische Allgäuer Idylle. Wir blicken hinter die Kulissen der berühmten Freilichtbühne, sprechen über echte Dorfgemeinschaft und zeigen, warum die Gemeinde auch für Krimi-Fans ein absolutes Muss ist. Ich wünsche euch einen schönen Sonntag. Ich bin Marion Daltrozzo.

0: Hallo an diesem Samstag. Herzlich willkommen bei das Allgäu und seine Leute. Altersried ist nicht nur ein Ort zum Leben, sondern ein Ort zum Wohlfühlen. Das merkt Max Boniberger jeden Tag. Seit 2,5 Jahren ist er hier nun Bürgermeister, hat sich also sehr gut auch schon eingearbeitet in die Projekte und Ideen für zukünftige. Er mag den Ort und die Menschen, fühlt sich in Altersried also rundum pudelwohl und das jeden Tag ein bisschen mehr.
1: Also heimisch fühle ich mich sehr. Das hat vor allem den Hintergrund. Ich bin ja viel gependelt beruflich und es war immer toll zu merken, wenn Sie von der Autobahn runterfahren, gehen Heimat und die ersten Leute im Auto Sie grüßen. So geht es mir jetzt, wenn ich nach Altersried fahre. Am Morgen früh grüßen mich der Milchlastfahrer, der Schulbusfahrer und die Schülerlotsen und alle, die mir begegnen. Und da fühlt man sich zu Hause, das ist gar keine Frage. Ein besonderer Platz ist sehr schwierig. Wir sind eine Großgemeinde und da einen Platz zu benennen, fällt mir schwer. Ich will es doch versuchen. Und zwar ist es an der Burgruine der Burg Kalden mit dem Blick auf die Illerschleife wirklich besonders schön, das muss man so sagen. Aber von diesen Plätzen haben wir noch ausreichend viele.
0: An Altersried schätzt er die Abwechslung, sei es mit sportlichen Augen betrachtet. Es gibt zahlreiche Wander- und Radwege, die zu Erkundungstouren einladen oder eben auch einfach mal den Blick schweifen lassen können.
1: Ja, selbstverständlich. Wir haben mannigfaltige Möglichkeiten, die Natur zu genießen. Da ist für jeden was zu holen. Und das steht uns gut, genau das auch zu tun und das auch zu bewahren. Ich glaube, es ist ein Privileg, darüber zu verfügen und auch gleichbedeutend ein hohes Maß an Verantwortung einhergeht. Und dem muss man gerecht werden. Zum einen mit der Pflege der Natur, aber auch mit der Instandhaltung der Freizeitmöglichkeiten. Es ist eine Herausforderung, die wir uns auch in Altersried stellen. Aber natürlich wissen wir auch, mit wem wir uns im Oberallgäu sonst messen, was die touristischen Angebote betrifft. Und da backen wir natürlich auch kleinere Brötchen, das wissen wir.
0: Aber auch die schmecken sehr gut, die kleineren Brötchen. Mit kulturellen Augen betrachtet, mal ganz ehrlich, da braucht sich Altersried aber sowas von gar nicht zu verstecken. Da ist das ganze Jahr viel geboten. Während der Sommerzeit steht allerdings schon so ein bisschen die Freilichtbühne im Mittelpunkt.
1: Ja, also zweifelsohne ein absolutes Alleinstellungsmerkmal für Altersried, wo natürlich die Bekanntheit weit über die Gemeindegrenzen hinaus erreichen. Aber natürlich auch im Theaterkästle findet das ganze Jahr Theater statt, sehr wertiges Theater. Und ja, das Kulturelle war mit dem Grund, warum ich von Altersried sehr schnell begeistert war. Und ich darf zugeben, dass ich da auch in der Qualität und in der Intensität immer noch überrascht bin, was man da alles im Ehrenamt und auch im Laienschauspiel auf die Beine stellen kann.
0: Stolz ist er übrigens auch auf das Goldene Buch des Ortes, denn da finden sich mitunter auch die ganz, ganz großen Namen wieder. Vor allem politische Größen haben sich hier schon verewigt.
1: Wir sind im Besitz eines Goldenen Buches, sehr historisch. Das muss ich sagen, viele, viele Politikgrößen haben sich da in den vergangenen Jahrzehnten eingetragen, unter anderem Franz Josef Strauß, Edmund Stoiber, natürlich auch Herr Seehofer und Ignaz Kichle, den man hier in der Region natürlich sehr gut kennt.
0: Von der beeindruckenden Freilichtbühne bis zum echten Allgäuer Dorfcharakter, Altersried zeigt, wie lebendig Tradition sein kann. Hier ist das Allgäu und seine Leute heute aus und über Altersried. Ich wünsche euch einen schönen Samstag.

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1: Die Sonne, sie zeigt sich derzeit bei uns in der Region. Dennoch muss man sagen, bleibt es heute ein wenig wechselhaft, denn am Alpenrand und am Nachmittag auch im Unterland sind schwache Regenschauer möglich. Dazu weht mäßiger Westwind bei 15 bis 21 Grad. In der kommenden Nacht bleibt es trocken und es klart langsam auf mit 13 bis 7 Grad. Morgen am Sonntag wird es dann trocken und schön. Nach morgendlichen Restwolken und Nebelfeldern setzt sich dort auch wieder die Sonne durch bei 17 bis 23 Grad. Zum Wochenstart am Montag wird es sonnig, föhnig und warm. Am Dienstag sind Schauer und Gewitter möglich. Und zur Wochenmitte am Mittwoch und weiter auch am Donnerstag bleibt es meist sonnig und sommerlich warm, bevor am Freitag dann eine weitere Gewitterfront mit Regen und Abkühlung folgt.
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2: Die A7 Füssen-Reutte Richtung Ulm. Zwischen Füssen und Nesselwang. Dichter Verkehr. Zeitverlust. 2 Minuten. Ich wünsche eine gute Fahrt.
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3: Und da nehmen wir euch heute mit ins wunderschöne Oberallgäu, genauer gesagt nach Altusried. Dieser Ort hat weitaus mehr zu bieten als nur die klassische Allgäuer Idylle. Wir blicken hinter die Kulissen der berühmten Freilichtbühne, sprechen über echte Dorfgemeinschaft und zeigen, warum die Gemeinde auch für Krimi-Fans ein absolutes Muss ist. Ich wünsche euch einen schönen Sonntag. Ich bin Marion Daltrotzl.

0: Das ist euer Samstagnachmittag mit das Allgäu und seine Leute aus Altusried. Eine kleine Städtereise hat er schon hinter sich. Vom Allgäu ging's über Berlin und Düsseldorf, dann aber doch wieder zurück ins Allgäu, genauer gesagt nach Altusried. Seit Anfang Februar ist Tobias Bader der neue Geschäftsführer und leitet die Geschicke der Altusrieder Freilichtspiel GmbH. Die Freilichtbühne gehört sozusagen ebenfalls unter seine Fittiche und er möchte die Freilichtbühne so weiterentwickeln, dass sie ihre Wurzeln behält, aber gleichzeitig in die Zukunft wächst.
1: Also erstmal bin ich unglaublich gerührt an das, was dort seit fast 150 Jahren passiert. Und Sie dürfen sich vorstellen, dass es natürlich eine schöne Aufgabe ist, hauptberuflich etwas machen zu dürfen, was über 500 Leute freiwillig ehrenamtlich machen.
0: Das Theater Gene wurde ja den Altusriedern fast schon in die Wiege gelegt, möchte ich sagen. Denn eben seit fast 150 Jahren werden hier Stücke auf die Bretter, die die Theaterwelt bedeuten, gebracht. Dokumentiert sogar in einem Artikel.
1: Aus dem Tag- und Anzeigeblatt für Kempten und das Allgäu vom 10. März 1878. Am vergangenen Donnerstag und heute wurden in Altusried Episoden aus Schillers Räuber im Freien aufgeführt. Auf einer hochgelegenen Wiese östlich des Ortes mit herrlicher Fernsicht auf das Hochgebirge wurde ein Wald mit künstlichen Bäumen aufgebaut, eine Kapelle mit Glocke, ein Gerichtshof mit dekorierter Tribüne. Der Platz zur Aktion war mit Seilen umspannt. Jedes Mal um 1 Uhr setzte sich der Zug in Bewegung und zog durch die Straßen des Marktes. Voran die uniformierten Reiter, 24 Pferde stark, ein Viergespann, worin der zu beraubende Graf und Frau und Kammerzofe saßen. Dann kamen 60 Mann Linienmilitär mit Musik, der Oberlandjägermeister zu Pferd mit 40 Jägern, Gerichtsdiener, Scharfrichter, gut kostümiert mit Gehilfen und großem Hund, der Räuberhauptmann, tüchtig ausgestattet mit 50 Räubern, bewaffnetes und maskiertes Landvolk. Nebenbei durfte auch der Hans Wurst nicht fehlen.
0: Puh, dieser Artikel zeigt bereits, welche Dimension das Ganze vor knapp 150 Jahren hatte. Jetzt an diesem Wochenende, also heute und morgen, wird das Publikum noch einmal in die zauberhafte Welt von Oz mitgenommen. Das ist eine Kooperation mit dem Festspielhaus Füssen. Theaterleiter Bernd Sahler vom Festspielhaus Füssen. Eine Premiere und eine Herausforderung war das, denn normalerweise wird ja im Festspielhaus mit festem Dach über dem Kopf gearbeitet und gespielt. Jetzt ging es raus auf eine der größten Naturbühnen Europas, auf die Freilichtbühne in Altusried.
2: So eine Freilichtbühne ist schon eine Herausforderung, allein durch das Ausmaß. 60 Meter breit ist die Bühne über die ganze Fläche, aber auch im Hintergrund der Wald. Die Wiesen oben haben sogar bei den Proben noch Kühe gegrast mit Kuhglocken. Das sind schon kräftige Bilder, die eben schon da sind. Und die Natur ist natürlich das Schönste auch, was es gibt. Und da muss man schon anders inszenieren. Ich sag mal auch mit dem größeren Pinsel als jetzt auf einer Bühne wie im Festspielhaus, wo man natürlich sehr fokussiert ist, wo man in einem dunklen Saal sitzt, wo man abgeschottet ist. Gegen alle Geräusche und sich total konzentrieren kann auf das Bühnengeschehen.
0: Beeindruckend. Heute und morgen gibt es noch die Möglichkeit einzutauchen in die zauberhafte Welt von Oz auf der Freilichtbühne Altusried. Alle Infos findet ihr auf der Homepage der Freilichtbühne. Schönen Samstagnachmittag euch mit das Allgäu und seine

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2: Ich bin Tine Klimach. Bundesfinanzminister Lars Klingbeil setzt sich gemeinsam mit 5 Kollegen aus anderen europäischen Ländern für eine Übergewinnsteuer ein. Diese sollen Mineralölfirmen auf Profite zahlen, die sie wegen des Iran-Kriegs eingefahren haben.
3: Klingbeil und seine Amtskollegen aus Portugal, Spanien, Österreich, Italien und Polen haben einen Brief an die irische EU-Ratspräsidentschaft geschrieben. Der deutsche Minister soll die treibende Kraft gewesen sein. In dem Brief heißt es: Wir erleben einen der größten Versorgungsschocks seit Jahrzehnten und überall wächst der Unmut über den Anstieg der Lebenshaltungskosten. Die bisher ergriffenen staatlichen Maßnahmen hätten nicht gereicht, um die Preise zu stabilisieren. Klingbeil riskiert mit diesem Vorstoß einen neuen Koalitionsstreit, denn CDU-Wirtschaftsministerin Reiche ist gegen eine Übergewinnsteuer. Aus Berlin, Uli Reitinger.
2: Es ist der erste öffentliche Termin von Bundeskanzler Friedrich Merz nach seinem Sommerurlaub. 2 Tage nach der vollständigen Löschung des verheerenden Waldbrands in der Eifel besucht Merz das Gebiet, um den Helfern zu danken. In Hüttgenwald will er sich heute über den Einsatzverlauf und die Lage vor Ort informieren. Der Waldbrand in der Eifel war nach Einschätzung der Landesregierung der größte in der Geschichte Nordrhein-Westfalens. Extremwetter in Spanien. In der Region Valencia breitet sich ein Waldbrand weiter aus. Wegen der Flammen bei der Gemeinde Gatova müssen rund 1000 Menschen evakuiert werden. Etwas weiter nördlich kam es aufgrund heftiger Regenfälle zu Überschwemmungen.
4: Während in der Region Valencia im Mittelmeer hunderte Feuerwehrleute gegen einen Waldbrand bei der Stadt Gatova kämpfen, stehen nur rund 270 Kilometer weiter nordöstlich an der Costa Dorada ganze Straßenzüge unter Wasser. Der Waldbrand wurde vermutlich durch einen Blitz ausgelöst. Bei Tarragona hingegen wurden bis zu 200 Liter pro Quadratmeter Niederschlag binnen weniger Stunden gemessen. Dort mussten rund 400 Menschen von einem Campingplatz und aus einer Diskothek gerettet werden. Aus Spanien, Jan-Uwe Ronneburger.
2: Zum Sport. Der FC Bayern München und Borussia Dortmund spielen heute Abend im Supercup. Die Partie ist für beide Mannschaften ein Härtetest vor dem Bundesliga-Start in einer Woche. Die Bayern müssen ohne ihren Superstar Jamal Musiala auskommen. Der 23-Jährige trainiert nach seinen 2 Zusammenbrüchen in den jüngsten Testspielen vorerst individuell, wie es hieß. Anstoß in Dortmund ist heute Abend um 20.30 Uhr.
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5: Die Sonne, die zeigt sich, aber das drückt so ein bisschen, denn es wird heute nochmal so richtig wechselhaft bei uns in der Region. Am Alpenrand und am Nachmittag dann auch im Unterland sind dazu noch schwache Regenschauer möglich. Dazu weht mäßiger Westwind bei 15 bis 21 Grad. In der kommenden Nacht bleibt es dann trocken, es klart langsam auf mit 13 bis 7 Grad. Morgen am Sonntag wird es trocken und schön. Nach morgendlichen Restwolken und Nebelfeldern setzt sich die Sonne durch bei 17 bis 23 Grad. Am Montag wird es sonnig, föhnig und warm. Dienstag sind Schauer und Gewitter möglich. Zur Wochenmitte und am Donnerstag bleiben ja die Tage meist sonnig und sommerlich warm, bevor am Freitag eine weitere Gewinterfront mit Regen und Abkühlung folgt.
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6: Die A7 Füssen-Reutte Richtung Ulm. Zwischen Grenztunnel Füssen und Nesselwang. Dichter Verkehr. Zeitverlust. 3 Minuten. Ich wünsche eine gute Fahrt.
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7: Und da nehmen wir euch heute mit ins wunderschöne Oberallgäu, genauer gesagt nach Altusried. Dieser Ort hat weitaus mehr zu bieten als nur die klassische Allgäuer Idylle. Wir blicken hinter die Kulissen der berühmten Freilichtbühne, sprechen über echte Dorfgemeinschaft und zeigen, warum die Gemeinde auch für Krimi-Fans ein absolutes Muss ist. Ich wünsche euch einen schönen Sonntag. Ich bin Marion Daltrozzo.

0: Wir schauen heute mal ins Oberallgäu, genauer gesagt nach Altusried. Schönen Samstag bei das Allgäu und seine Leute. Altusried, ein Ort, der landschaftlich und kulturell auch einiges zu bieten hat. Niklas, servus, grüß dich.
1: Hallihallo.
0: Altusried liegt ja so ein bisschen abseits der ganz hohen Alpengipfel, die wir ja da bei uns auch haben. Was zeichnet denn die Geografie dort aus? Und was macht die Natur, ich sag's mal so, auch besonders?
1: Ja, das Landschaftsbild ist extrem reizvoll, weil Altusried auf einem sanften Hochplateau liegt. Das absolute Naturhighlight ist hier der Flusslauf der Iller, die sich über Jahrtausende tief in das Gelände hineingegraben hat, kann man schon sagen. Dadurch sind die sogenannten Iller-Durchbrüche entstanden. Das sind spektakuläre, fast senkrechte Felswände aus Nagelfluhgestein. Diese hängenden Wälder und steilen Uferabschnitte bieten eine Kulisse, die man in dieser Form hier gar nicht erwarten würde und die sich hervorragend für ausgedehnte Entdeckungstouren eignet.
0: Das hört sich ja wirklich nach einem perfekten Pflaster für alle an, die gerne draußen unterwegs sind.
1: Oh ja.
0: Wie gut ist die Region oder die Region Altusried um sich für Aktivurlauber erschlossen?
1: Also die Infrastruktur für Outdoor-Aktivitäten ist wirklich enorm. Die Gemeinde verfügt über ein zusammenhängendes Netz von rund, Achtung, 270 Kilometern markierten Wanderwegen.
0: Wahnsinn.
1: Das von gemütlichen Spaziergängen auf dem Plateau bis hin zu anspruchsvolleren Touren unten am Flussufer reicht. Für Radfahrer ist Altusried

0: ebenfalls ein strategisch wichtiger Punkt, denn hier verläuft der bekannte Iller-Radweg. Mhm. Das ist eine asphaltierte Route direkt am Fluss, die durch die geringen Steigungen ideal für Genussradler, Familien und E-Biker ist, die kilometerlang die Flusslandschaft genießen wollen.
1: Da kann man ja auch wirklich an dem Iller-Radweg, glaube ich, von Kempten da an der Iller, wenn man da einsteigen möchte.
0: Ich bin ja im Gemeindegebiet Altersried. Ich könnte es mal tatsächlich machen. Ich bin noch nie mit dem Fahrrad bis hierher gefahren.
1: Ja, also das ist doch mal Motivation, Niklas. Und landschaftlich haben wir ja jetzt gerade von dir schon mitbekommen, ist Altersried also bestens abgedeckt. Aber es gibt auch ein klares Alleinstellungsmerkmal, das Altersried überregional und über die Landesgrenzen hinaus ja bekannt macht.
0: Ja, und ich meine jetzt nicht die Freilichtbühne, sondern die literarische Ebene tatsächlich. Mhm. Altersried ist nämlich quasi das Epizentrum des deutschen Regionalkrimis. Es ist die fiktive Heimat und der ständige Schauplatz des Kultermittlers Kommissar Kluftinger aus den Bestsellerromanen von Klüpfel und Kober. Für die Gemeinde hat sich daraus ein echter Krimitourismus tatsächlich entwickelt. Besucher können vor Ort auf den Spuren der Romane wandeln, die echten Schauplätze wie Kluftingers Lieblingsgasthöfe besichtigen oder an speziellen geführten Krimitouren teilnehmen, die Fiktion und Realität des Ortes miteinander verknüpfen.
1: Hm, gewusst wie, oder?
0: Absolut.
1: Wenn man nun nach der Wanderung oder nach so einer Krimitour den Tag ausklingen lassen möchte, was bietet Altersried in Sachen Genuss und Tradition?
0: Na, hier setzt man auf gelebtes Brauchtum und kulinarische Authentizität. Altersried ist geprägt von traditioneller Landwirtschaft und den vielen kleinen Weilern drumherum. Ein großer Anziehungspunkt sind die örtlichen Sennereien, in denen der berühmte Allgäuer Bergkäse.
1: Oh, lecker, so lecker.
0: Oh ja, da kriegt man gleich Hunger. Und der wird auch noch nach alten Verfahren handwerklich hergestellt. Das Besondere ist die Verbindung aus regionaler Handwerkskunst, den Dorfgasthöfen mit ihrer traditionellen Küche und den Handwerksbetrieben. Das sorgt für ein sehr unverfälschtes, ruhiges Urlaubsgefühl abseits des Trubels.
1: So eine Krimi-Tour, Niklas, schon mal mitgemacht?
0: Nein, tatsächlich nicht. Also da haben wir schon wieder das nächste Date, Mary.
1: Haben wir das nächste Date. Das klingt sowas von abwechslungsreich und urig auch auf der anderen Seite. Danke dir, Niklas.
0: Sehr, sehr gerne.

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1: Die Sonne, sie zeigt sich derzeit bei uns in der Region. Dennoch muss man sagen, bleibt es heute ein wenig wechselhaft, denn am Alpenrand und am Nachmittag auch im Unterland sind schwache Regenschauer möglich. Dazu weht mäßiger Westwind bei 15 bis 21 Grad. In der kommenden Nacht bleibt es trocken und es klart langsam auf mit 13 bis 7 Grad. Morgen am Sonntag wird es dann trocken und schön. Nach morgendlichen Restwolken und Nebelfeldern setzt sich dort auch wieder die Sonne durch bei 17 bis 23 Grad. Zum Wochenstart am Montag wird es sonnig, föhnig und warm. Am Dienstag sind Schauer und Gewitter möglich. Und zur Wochenmitte am Mittwoch und weiter auch am Donnerstag bleibt es meist sonnig und sommerlich warm, bevor am Freitag dann eine weitere Gewitterfront mit Regen und Abkühlung folgt.
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2: Die A7 Füssen-Reutte Richtung Ulm. Zwischen Grenztunnel Füssen und Nesselwang. Dichter Verkehr. Zeitverlust. 3 Minuten. Ich wünsche eine gute Fahrt.
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3: Und dann nehmen wir euch heute mit ins wunderschöne Oberallgäu, genauer gesagt nach Altusried. Dieser Ort hat weitaus mehr zu bieten als nur die klassische Allgäuer Idylle. Wir blicken hinter die Kulissen der berühmten Freilichtbühne, sprechen über echte Dorfgemeinschaft und zeigen, warum die Gemeinde auch für Krimi-Fans ein absolutes Muss ist. Ich wünsche euch einen schönen Sonntag. Ich bin Marion Daltrozzo.

0: Hallo an diesem Nachmittag. Heute dreht sich ja bei das Allgäu und seine Leute alles um und über Altus Ried. Und wer den Namen Volker Klüpfel hört, der denkt automatisch an Altus Ried und an den Kommissar Kluftinger, an den schrulligen Allgäuer Kommissar, der hier bei uns in der Region Fälle löst. Zusammen mit Michael Kober ist die Romanfigur vor rund 20 Jahren entstanden und war für Volker Klüpfel sozusagen auch das Sprungbrett in die schreibende Welt.
1: Dem bin ich bis in alle Ewigkeit dankbar, dass der in unser Leben getreten ist. Es war so, der Michi Kober, mit dem ihr das zusammen schreibt, der hat damals so während seinem Studium auf die Prüfungen sich vorbereitet und dachte, also der ist Lehrer und dachte, das wird alles nichts. Dann hat er quasi als zweiten Karriereweg Schriftsteller sich überlegt und hat mal angefangen, so ein paar Seiten zu schreiben von einem Krimi. Da kam der Kluftinger schon vor, aber er hat eigentlich noch keine Idee dazu gehabt, wie die Geschichte sein soll. Und bei mir schon mal gesagt, wir könnten mal zusammen ein Buch schreiben, hat er gesagt, wie wär's? So, schau dir das mal an. Und fast gleichzeitig kam ein Angebot, ich war damals Zeitungsredakteur in Memmingen, von einem Verleger, der gesagt hat, er wird gerne Allgäu-Krimi rausgeben. Aha. Und das kam so zusammen, also wie Schicksal. Und dann habe ich gesagt, jetzt machen wir das. Und dann haben wir einen Kluftinger geschrieben.
0: Die Krimi-Reihe ist und bleibt eine Erfolgsstory. Übrigens erscheint im Herbst, nicht mehr so lange hin, bereits Band 14. Also das Ganze ist eine safe Angelegenheit zum Thema, wann schreibt es sich am besten. Da nimmt uns Volker Klüpfel so ein bisschen die Illusion vom in der Nacht Kreativen.
1: Ich habe zwei Kinder, das heißt, bei uns geht der Tag früh los, also nachts schlafe ich. Ich habe eigentlich einen ziemlich normalen Bürotag, würde ich sagen. Also ich zwinge mich da auch in so ein Schema rein, in der Früh, weiß ich nicht, 9:30 geht's los und dann bis mittags, dann macht man halt eine Mittagspause und dann geht's nochmal bis abends. Die meisten Kollegen und Kolleginnen schreiben nach festen Zeiten, weil wenn man immer nur wartet, bis man in der Stimmung ist, ja, ich glaube, dann braucht ein Buch doch zu lang.
0: Und das wäre für uns Leser natürlich fatal. Seit vergangenem Jahr übrigens ist er auch solo unterwegs, wieder mit einem Krimi. Wenn Ende gut, dann alles, ist der erste Fall für ein skurriles Ermittlerduo.
1: Das ist einmal Tommy, das ist so ein chaotischer Möchtegern-Schriftsteller, also der würde gerne Bücher veröffentlichen, hat aber noch keins, hat auch kein Geld und wohnt deshalb im alten Wohnmobil von seinem Vater, hat aber das Glück, dass da einmal die Woche die Svetlana, eine ukrainische Putzfrau, kommt und die ist volles Brain und dann geraten sie zusammen in so einen Kriminalfall und lösen den zusammen, weil sie halt so gescheit ist und er dappt halt mit.
0: Das klingt schon spannend, ein bisschen kurios vielleicht, macht auf jeden Fall Lust auf mehr Lesestoff von Volker Klüpfel oder auch auf Hörstoff, denn immer wieder lädt er auch zu Autorenlesungen. Das ist auch für ihn eine ganz besondere Herausforderung.
1: Du musst die an dem Abend halt packen, ja. Also du hast keine Vorschusslorbeeren. Das ist auch immer der Ehrgeiz, wenn man da rausgeht und auf der Bühne ist, dass man das Publikum irgendwie auf seine Seite bringt. Ja, manchmal ist es leichter, manchmal ist es schwieriger, aber meistens gelingt es dann. Ja, ich bin eine alte Rampensau, weil ich meine, ich bin in Altus Ried aufgewachsen, wir haben die Freilichtspiele, wir haben die Theaterkäste, wo ich auch dabei bin. Deswegen ist das mir nicht fern.
0: Und schon sind wir am Ende unserer heutigen Ausgabe von Das Allgäu und seine Leute aus Altus Ried. Ende gut, alles gut. Kann ich auch sagen, ich wünsche euch ein schönes Restwochenende. Macht's es gut.

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1: Ich bin Tine Klimach. Mit dem Iran-Krieg sind die Spritpreise stark gestiegen. Nun will Finanzminister Klingbeil Mineralölunternehmen stärker zur Kasse bitten. Zusammen mit 5 weiteren EU-Amtskollegen fordert er in einem Brief auf EU-Ebene, dass die Mineralölkonzerne eine Übergewinnsteuer auf kräftig gestiegene Profite wegen des Iran-Kriegs zahlen sollen. Das Thema Übergewinnsteuer, so die Forderung, solle auf einer Tagung der EU-Wirtschafts- und Finanzminister Mitte September in Dublin auf die Tagesordnung kommen. Während des Aufenthalts von Bundesaußenminister Wadephul in Kiew hat Russland den Vorort Boryspil mit Raketen angegriffen. Laut den Behörden wurden bei dem Angriff mindestens 2 Menschen getötet, weitere 8 seien verletzt worden, hieß es. Es gebe Schäden an Lagerhallen, geparkten Transportern und Wohnhäusern. Unbestätigten Berichten zufolge wurde vom russischen Militär auch besonders gefährliche Streumunition eingesetzt. Die US-Behörden ermitteln nicht weiter gegen die Kurzvideoplattform TikTok. Das US-Justizministerium hatte TikTok 2024 wegen des Sammelns der Daten von Kindern verklagt. Jetzt gibt es einen Vergleich. Die Ermittlungen werden gegen die Zahlung von $400 Millionen eingestellt.
2: Die Klage stammte noch aus der Amtszeit des früheren US-Präsidenten Joe Biden. Der Vorwurf damals, TikTok habe zugelassen, dass Kinder unter 13 Jahren ohne Zustimmung ihrer Eltern Accounts anlegen konnten. Damit habe die Plattform gegen das Gesetz zum Datenschutz bei Kindern verstoßen. Inzwischen hat TikTok seine Datenschutzpraxis aber geändert. Der Vergleich sei deshalb nicht als Schuldeingeständnis zu bewerten, heißt es. Diana Kramer, Nachrichtenredaktion.
1: Zum Sport. Im Fußball geht es gleich um den ersten Titel der Saison. Borussia Dortmund und Doublesieger FC Bayern München spielen am Abend um den Franz-Beckenbauer Supercup.
3: Da die Bayern sowohl Meister als auch Pokalsieger sind, darf Dortmund als Tabellenzweiter der abgelaufenen Bundesliga-Saison am Supercup teilnehmen und hat auch noch ein Heimspiel.
4: Und ehrlicherweise möchte ich und glaube ich auch viele andere BVB-Fans jetzt nicht die Bayern bei uns im Stadion sehen, wir sind Titel feiern.
3: Sagt Dortmunds Sportgeschäftsführer Lars Ricken. Doch die Bayern wollen gegen Dortmunds neue junge Mannschaft sicher gleich mal wieder zeigen, wo der Hammer hängt. Moritz Einzel, Sportredaktion.
1: Anstoß in Dortmund ist heute Abend um 20.30 Uhr. Sat.1 überträgt die Partie live im Free TV.
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5: Die Sonne, die zeigt sich, aber das trügt so ein bisschen, denn es wird heute nochmal so richtig wechselhaft bei uns in der Region. Am Alpenrand und am Nachmittag dann auch im Unterland sind dazu noch schwache Regenschauer möglich. Dazu weht mäßiger Westwind bei 15 bis 21 Grad. In der kommenden Nacht bleibt es dann trocken, es klart langsam auf mit 13 bis 7 Grad. Morgen am Sonntag wird es trocken und schön. Nach morgendlichen Restwolken und Nebelfeldern setzt sich die Sonne durch bei 17 bis 23 Grad. Am Montag wird es sonnig, föhnig und warm. Dienstag sind Schauer und Gewitter möglich. Zur Wochenmitte und am Donnerstag bleiben ja die Tage meist sonnig und sommerlich warm, bevor am Freitag eine weitere Gewinterfront mit Regen und Abkühlung folgt.
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6: Die A7 Füssen-Reutte Richtung Ulm. Zwischen Grenztunnel Füssen und Nesselwang. Dichter Verkehr. Zeitverlust. 2 Minuten. Die A96 Lindau Richtung München. Zwischen Eitrach und Kreuzmemmingen Gefahr durch einen Gegenstand auf der Fahrbahn. Und noch die A96 München Richtung Lindau. Zwischen Memmingen Ost und Kreuzmemmingen. 1 Kilometer Stau. Zeitverlust. 5 Minuten. Ich wünsche eine gute Fahrt.
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1: Die Sonne, sie zeigt sich derzeit bei uns in der Region. Dennoch muss man sagen, bleibt es heute ein wenig wechselhaft, denn am Alpenrand und am Nachmittag auch im Unterland sind schwache Regenschauer möglich. Dazu weht mäßiger Westwind bei 15 bis 21 Grad. In der kommenden Nacht bleibt es trocken und es klart langsam auf mit 13 bis 7 Grad. Morgen am Sonntag wird es dann trocken und schön. Nach morgendlichen Restwolken und Nebelfeldern setzt sich dort auch wieder die Sonne durch bei 17 bis 23 Grad. Zum Wochenstart am Montag wird es sonnig, föhnig und warm. Am Dienstag sind Schauer und Gewitter möglich. Und zur Wochenmitte am Mittwoch und weiter auch am Donnerstag bleibt es meist sonnig und sommerlich warm, bevor am Freitag dann eine weitere Gewitterfront mit Regen und Abkühlung folgt.
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2: Die A7 Füssen-Reutte Richtung Ulm. Zwischen Grenztunnel Füssen und Nesselwang. Dichter Verkehr. Zeitverlust. 2 Minuten. Die A7 Ulm Richtung Füssen-Reutte. Zwischen dem Dreieck Allgäu und Eumittelberg. Dichter Verkehr. Zeitverlust. 4 Minuten. Die A7 Ulm Richtung Füssen-Reutte. Zwischen dem Dreieck Allgäu und Eumittelberg Unfall. Linker Fahrstreifen blockiert. Gefahr durch Personen auf der Fahrbahn. Und noch die A96 München Richtung Lindau. Zwischen Memmingen Nord und Kreuz Memmingen. Dichter Verkehr. Zeitverlust. 3 Minuten. Ich wünsche eine gute Fahrt.
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1: Ich bin Tine Klimach. Die Zahl der Todesopfer durch einen russischen Drohnenangriff auf ein Einkaufszentrum im Südwesten der Ukraine ist auf mindestens 16 gestiegen. Noch immer werden Menschen vermisst. Auch heute gab es neue russische Angriffe mit ballistischen Raketen, parallel zum Besuch von Bundesaußenminister Johann Wadephul in Kiew.
2: Im Kiewer Vorort Borispol gab es Tote bei einem Angriff mit russischen ballistischen Raketen zu der Zeit, als Außenminister Wadephul im Zentrum der Hauptstadt unterwegs war. Der Minister setzte seinen Besuch bei Luftalarm fort. Auch in Saporischschja starben Ukrainer bei einem russischen Angriff. Bei Gegenschlägen Kiews gab es auch hier in Russland Tote und Verletzte. Zwei Kinder starben im Süden Russlands. In Kiew verteidigte Präsident Zelensky die Attacken und betonte, dass die russische Gesellschaft den Krieg nun auch zu spüren bekomme. Aus Moskau Ulf Mauder.
1: Bundesfinanzminister Lars Klingbeil setzt sich gemeinsam mit 5 Kollegen aus anderen europäischen Ländern für eine Übergewinnsteuer ein. Diese sollen Mineralölfirmen auf Profite zahlen, die sie wegen des Iran-Kriegs eingefahren haben.
3: Klingbeil und seine Amtskollegen aus Portugal, Spanien, Österreich, Italien und Polen haben einen Brief an die irische EU-Ratspräsidentschaft geschrieben. In dem Brief heißt es: Wir erleben einen der größten Versorgungsschocks seit Jahrzehnten und überall wächst der Unmut über den Anstieg der Lebenshaltungskosten. Die bisher ergriffenen staatlichen Maßnahmen hätten nicht gereicht, um die Preise zu stabilisieren. Klingbeil riskiert mit diesem Vorstoß einen neuen Koalitionsstreit, denn CDU-Wirtschaftsministerin Reiche ist gegen eine Übergewinnsteuer. Aus Berlin, Uli Reitinger.
1: In Dortmund hat die Polizei einen 15-Jährigen festgenommen, der im Verdacht steht, seinen eigenen Vater getötet zu haben. Der 49-Jährige wurde am Morgen tot in seiner Wohnung im Stadtteil Hörde gefunden, wie Polizei und Staatsanwaltschaft mitteilten. Im Zuge erster Ermittlungen hätten sich Anhaltspunkte für ein Tötungsdelikt ergeben. Der 15 Jahre alte Sohn sei vorläufig festgenommen worden. Unter Verweis auf das jugendliche Alter des Tatverdächtigen wollten die Ermittler keine weiteren Details nennen. Zum Sport. Bayer Leverkusen ist souverän in die zweite Runde des DFB-Pokals eingezogen. Beim Drittligisten Wehen Wiesbaden gewann der Fußball-Bundesligist mit 4:0. Außerdem musste sich Zweitliga-Aufsteiger Energie Cottbus gegen den Erstliga-Club Augsburg mit 2:0 geschlagen geben.
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4: Und auch jetzt ist es weiterhin noch wechselhaft bei uns. Einzelne schwache Regenschauer sind vor allem am Alpenrand möglich. Später bleibt es dann zunehmend trocken. In der Nacht lockert die Bewölkung langsam auf. Die Temperaturen sinken auf 13 bis 7 Grad. Morgen am Sonntag wird es trocken und schön. Nach Restwolken und möglichen Nebelfeldern am Morgen setzt sich die Sonne durch. Es bleibt angenehm warm bei 17 bis 23 Grad. Der Montag wird sonnig, föhnig und warm. Am Dienstag ziehen wieder Wolken auf. Örtlich sind Schauer und Gewitter dann möglich. Zur Wochenmitte am Mittwoch und auch am Donnerstag werden dann die Tage überwiegend sonnig und sommerlich warm sein, bevor am Freitag eine Gewitterfront mit Regen und Abkühlung folgen wird.
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5: Die A7 Füssen-Reutte Richtung Ulm. Zwischen Grenztunnel Füssen und Nesselwang. Dichter Verkehr. Zeitverlust. 2 Minuten. Und noch die B19 Kempten Richtung Oberstdorf. Zwischen Sonthofen Süd und Fischen. Dichter Verkehr. Zeitverlust. 3 Minuten. Ich wünsche eine gute Fahrt.
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1: Weiterhin noch wechselhaft bei uns derzeit in der Region. Einzelne schwache Regenschauer sind vor allem am Alpenrand noch möglich. Später bleibt es dann aber zunehmend trocken. In der kommenden Nacht lockert die Bewölkung langsam auf. Die Temperaturen sinken auf 13 bis 7 Grad. Morgen am Sonntag wird es trocken und schön. Nach Restwolken und möglichen Nebelfeldern am Morgen setzt sich dann die Sonne durch. Es bleibt angenehm warm bei 17 bis 23 Grad. Der Wochenstart am Montag, er wird sonnig, föhnig und warm. Am Dienstag ziehen dann wieder Wolken auf. Örtlich sind Schauer und Gewitter möglich. Zur Wochenmitte am Mittwoch und auch am Donnerstag, ja, da werden die Tage überwiegend sonnig und sommerlich warm, bevor am Freitag dann wieder eine Gewitterfront mit Regen und Abkühlung folgt.
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2: Die A7 Füssen-Reutte Richtung Ulm. Zwischen Rastplatz Leubers und Dietmannsried Standstreifen blockiert. Defekter PKW. Die A7 Füssen-Reutte Richtung Ulm. Zwischen Grenztunnel Füssen und Nesselwang. Dichter Verkehr. Zeitverlust. 2 Minuten. Die B12 Kempten Richtung Buchlohe. Zwischen Kraftesried und B472 bei Geisenried Gefahr durch Gegenstände auf der Fahrbahn. Zur Gurt. Und noch die B308 Lindau Richtung Sonthofen, zwischen Thalkirchdorf und Immenstadt. Dichter Verkehr, Zeitverlust, 4 Minuten. Ich wünsche eine gute Fahrt.
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1: Ich bin Tine Knienach. Mit einem Besuch heute in Kiew will Bundesaußenminister Johann Wadephul demonstrieren, dass Deutschland weiter an der Seite der Ukraine steht. Während seines Besuchs bekam Wadephul mit, was im Moment das größte Problem der Ukraine ist. Wegen eines russischen Angriffs mit ballistischen Raketen gab es Luftalarm.
2: Der Ukraine fehlt Munition für ihre Luftabwehr, um ballistische Raketen abzufangen. Präsident Zelensky bittet seine internationalen Unterstützer deshalb seit Wochen um weitere Patriot-Raketen. Deutschland hat der Ukraine schon 5 dieser Systeme zur Verfügung gestellt und die Bundeswehr sagt, nicht noch mehr entbehren zu können. Wadephul regt jetzt aber an, dass Verteidigungsminister Pistorius die Bestände noch einmal prüft. Außerdem will Wadephul bei anderen möglichen Lieferanten nachfragen, wie Griechenland, Italien oder Japan. Aus Berlin Jan-Henner Reitze.
1: Thüringens Ministerpräsident Mario Vogt steht weiter an der Spitze der CDU in Thüringen. Der 49-Jährige, der nach der Aberkennung seines Doktortitels politisch unter Druck steht, bekam auf einem Landesparteitag in Eisenach 82,4% der abgegebenen Stimmen. Vogt muss sich am kommenden Freitag im Landtag einem Misstrauensvotum der AfD-Fraktion stellen. AfD-Fraktionschef Höcke wirft Vogt in der Debatte um seinen Doktortitel fehlende moralische Integrität vor. Höcke wird bei dem Misstrauensvotum selbst für das Ministerpräsidentenamt kandidieren. Extremwetter in Spanien. In der Region Valencia breitet sich ein Waldbrand weiter aus. Wegen der Flammen bei der Gemeinde Gatova müssen rund 1000 Menschen evakuiert werden. Etwas weiter nördlich kam es aufgrund heftiger Regenfälle zu Überschwemmungen.
3: Während in der Region Valencia im Mittelmeer hunderte Feuerwehrleute gegen einen Waldbrand bei der Stadt Gatova kämpfen, stehen nur rund 270 Kilometer weiter nordöstlich an der Costa Dorada ganze Straßenzüge unter Wasser. Der Waldbrand wurde vermutlich durch einen Blitz ausgelöst. Bei Tarragona hingegen wurden bis zu 200 Liter pro Quadratmeter Niederschlag binnen weniger Stunden gemessen. Dort mussten rund 400 Menschen von einem Campingplatz und aus einer Diskothek gerettet werden. Aus Spanien, Jan-Uwe Ronneburger.
1: Zum Sport. Im DFB-Pokal hat es der FC Augsburg in die zweite Runde geschafft. Der Bundesligist besiegte den Zweitliga-Aufsteiger Energie Cottbus auswärts mit 2:0. Ebenfalls in der zweiten Runde ist Leverkusen nach einem 4:0-Sieg gegen Wiesbaden.
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4: Und auch jetzt ist es weiterhin noch wechselhaft bei uns. Einzelne schwache Regenschauer sind vor allem am Alpenrand möglich. Später bleibt es dann zunehmend trocken. In der Nacht lockert die Bewölkung langsam auf. Die Temperaturen sinken auf 13 bis 7 Grad. Morgen am Sonntag wird es trocken und schön. Nach Restwolken und möglichen Nebelfeldern am Morgen setzt sich die Sonne durch. Es bleibt angenehm warm bei 17 bis 23 Grad. Der Montag wird sonnig, föhnig und warm. Am Dienstag ziehen wieder Wolken auf. Örtlich sind Schauer und Gewitter dann möglich. Zur Wochenmitte am Mittwoch und auch am Donnerstag werden dann die Tage überwiegend sonnig und sommerlich warm sein, bevor am Freitag eine Gewitterfront mit Regen und Abkühlung folgen wird.
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5: Die A7 Füssen-Reutte Richtung Ulm. Zwischen Rastplatz Leubers und Dietmannsried Standstreifen blockiert. Defekter PKW. Die A7 Füssen-Reutte Richtung Ulm. Zwischen Grenztunnel Füssen und Nesselwang. Dichter Verkehr. Zeitverlust. 2 Minuten. Die B12 Kempten Richtung Buchlohe. Zwischen Kraftesried und B472 bei Geisenried Gefahr durch Gegenstände auf der Fahrbahn. Zur Gurt. Und noch die B308 Lindau Richtung Sonthofen, zwischen Thalkirchdorf und Immenstadt. Dichter Verkehr, Zeitverlust, 4 Minuten. Ich wünsche eine gute Fahrt.
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1: Weiterhin noch wechselhaft bei uns derzeit in der Region. Einzelne schwache Regenschauer sind vor allem am Alpenrand noch möglich. Später bleibt es dann aber zunehmend trocken. In der kommenden Nacht lockert die Bewölkung langsam auf. Die Temperaturen sinken auf 13 bis 7 Grad. Morgen am Sonntag wird es trocken und schön. Nach Restwolken und möglichen Nebelfeldern am Morgen setzt sich dann die Sonne durch. Es bleibt angenehm warm bei 17 bis 23 Grad. Der Wochenstart am Montag, er wird sonnig, föhnig und warm. Am Dienstag ziehen dann wieder Wolken auf. Örtlich sind Schauer und Gewitter möglich. Zur Wochenmitte am Mittwoch und auch am Donnerstag, ja, da werden die Tage überwiegend sonnig und sommerlich warm, bevor am Freitag dann wieder eine Gewitterfront mit Regen und Abkühlung folgt.
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2: Die A7 Füssen-Reutte Richtung Ulm. Zwischen Rastplatz Leubers und Dietmannsried Standstreifen blockiert. Defekter PKW. Und noch die A7 Füssen-Reutte Richtung Ulm. Zwischen Füssen und Nesselwang. Dichter Verkehr. Zeitverlust. 3 Minuten. Ich wünsche eine gute Fahrt.
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1: Ich bin Tine Klimach. Bundeskanzler Friedrich Merz hat 2 Tage nach der vollständigen Löschung des Großbrandes in der Eifelgemeinde Hüttgenwald den Helfern für ihren Einsatz gedankt. Ohne die Zusammenarbeit zwischen allen diesen Beteiligten wäre das nicht so glimpflich ausgegangen, sagte er mit Blick auf die vielen auch ehrenamtlichen Einsatzkräfte. Bei dem Großeinsatz waren zeitweise 1.400 Menschen beteiligt. Der Besuch in der nordrhein-westfälischen Gemeinde war der erste öffentliche Termin des Kanzlers nach seinem Sommerurlaub. Während des Besuchs von Außenminister Johann Wadephul in Kiew hat Russland einen Vorort mit ballistischen Raketen angegriffen und dabei mindestens 2 Menschen getötet. Auch in Kiew wurde Luftalarm ausgelöst. Das mache nochmal deutlich, dass man sich in einem Kriegsgebiet befinde, sagte er und betonte, dass er schon nächste Woche weiter versuchen werde, Bündnispartner zur Abgabe von Patriot-Abwehrraketen zu bewegen, um die Ukraine bei der Luftverteidigung zu unterstützen. Bundesfinanzminister Lars Klingbeil setzt sich gemeinsam mit 5 Kollegen aus anderen europäischen Ländern für eine Übergewinnsteuer ein. Diese sollen Mineralölfirmen auf Profite zahlen, die sie wegen des Iran-Kriegs eingefahren haben.
2: Klingbeil und seine Amtskollegen aus Portugal, Spanien, Österreich, Italien und Polen haben einen Brief an die irische EU-Ratspräsidentschaft geschrieben. In dem Brief heißt es: Wir erleben einen der größten Versorgungsschocks seit Jahrzehnten. Die bisher ergriffenen staatlichen Maßnahmen hätten nicht gereicht, um die Preise zu stabilisieren. Klingbeil riskiert mit diesem Vorstoß einen neuen Koalitionsstreit, denn CDU-Wirtschaftsministerin Reiche ist gegen eine Übergewinnsteuer. Aus Berlin, Uli Reitinger.
1: Zum Sport. Im Fußball geht es gleich um den ersten Titel der Saison. Borussia Dortmund und Doublesieger FC Bayern München spielen am Abend um den Franz-Beckenbauer Supercup.
3: Da die Bayern sowohl Meister als auch Pokalsieger sind, darf Dortmund als Tabellenzweiter der abgelaufenen Bundesliga-Saison am Supercup teilnehmen und hat auch noch ein Heimspiel.
4: Und ehrlicherweise möchte ich und glaube ich auch viele andere BVB-Fans jetzt nicht die Bayern bei uns im Stadion sehen, wir sind Titel feiern.
3: Sagt Dortmunds Sportgeschäftsführer Lars Ricken. Doch die Bayern wollen gegen Dortmunds neue junge Mannschaft sicher gleich mal wieder zeigen, wo der Hammer hängt. Moritz Einzel, Sportredaktion.
1: Anstoß in Dortmund ist heute Abend um 20.30 Uhr. Sat.1 überträgt die Partie live im Free TV.
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5: Und auch jetzt ist es weiterhin noch wechselhaft bei uns. Einzelne schwache Regenschauer sind vor allem am Alpenrand möglich. Später bleibt es dann zunehmend trocken. In der Nacht lockert die Bewölkung langsam auf. Die Temperaturen sinken auf 13 bis 7 Grad. Morgen am Sonntag wird es trocken und schön. Nach Restwolken und möglichen Nebelfeldern am Morgen setzt sich die Sonne durch. Es bleibt angenehm warm bei 17 bis 23 Grad. Der Montag wird sonnig, föhnig und warm. Am Dienstag ziehen wieder Wolken auf. Örtlich sind Schauer und Gewitter dann möglich. Zur Wochenmitte am Mittwoch und auch am Donnerstag werden dann die Tage überwiegend sonnig und sommerlich warm sein, bevor am Freitag eine Gewitterfront mit Regen und Abkühlung folgen wird.
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6: Die A7 Füssen-Reutte Richtung Ulm. Zwischen Rastplatz Leubers und Dietmannsried Standstreifen blockiert. Defekter PKW. Und noch die A7 Füssen-Reutte Richtung Ulm. Zwischen Füssen und Nesselwang. Dichter Verkehr. Zeitverlust. 3 Minuten. Ich wünsche eine gute Fahrt.
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1: Weiterhin noch wechselhaft bei uns derzeit in der Region. Einzelne schwache Regenschauer sind vor allem am Alpenrand noch möglich. Später bleibt es dann aber zunehmend trocken. In der kommenden Nacht lockert die Bewölkung langsam auf. Die Temperaturen sinken auf 13 bis 7 Grad. Morgen am Sonntag wird es trocken und schön. Nach Restwolken und möglichen Nebelfeldern am Morgen setzt sich dann die Sonne durch. Es bleibt angenehm warm bei 17 bis 23 Grad. Der Wochenstart am Montag, er wird sonnig, föhnig und warm. Am Dienstag ziehen dann wieder Wolken auf. Örtlich sind Schauer und Gewitter möglich. Zur Wochenmitte am Mittwoch und auch am Donnerstag, ja, da werden die Tage überwiegend sonnig und sommerlich warm, bevor am Freitag dann wieder eine Gewitterfront mit Regen und Abkühlung folgt.
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2: Die A7 Füssen-Reutte Richtung Ulm. Zwischen Füssen und Nesselwang. Dichter Verkehr. Zeitverlust. 2 Minuten. Ich wünsche eine gute Fahrt.
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1: Ich bin Tine Klimach. Bundeskanzler Friedrich Merz hat das Brandgebiet im Hürtgenwald in der Eifel besucht und allen Helfern für ihren Einsatz gedankt. Es war der erste Termin für Merz nach seinem Sommerurlaub.
2: Die Bundesregierung werde schon kommende Woche überlegen, was politisch getan werden könne, damit Einsätze bei Waldbränden noch besser laufen, versprach Merz. Sein Besuch wurde von Protesten begleitet. Auf Plakaten stand zum Beispiel »Der Wald brennt und Friedrich pennt«. Merz hielt dem entgegen, dass er auch am vergangenen Wochenende, als die Lage brenzlig war, mit dem Landrat von Hürtgenwald telefoniert und der ihn gebeten habe, noch nicht zu kommen. Zu diesem Zeitpunkt vor Ort gewesen ist NRW-Ministerpräsident Wüst. Jan-Henner Reitze, Berlin.
1: Bundesjustizministerin Stefanie Hubig will nach dem islamistischen Terroranschlag am Rande des Christopher Street Day in Berlin das Grundgesetz ändern. Sie spricht sich dafür aus, das Diskriminierungsverbot um die sexuelle Identität zu ergänzen, sagte sie der Rheinischen Post.
3: In der Bundesregierung sind noch Gespräche nötig, so Hubig. Kanzler Merz hatte sich nach dem CSD-Anschlag persönlich an die queere Community gewandt und klargestellt, dass der Staat sich für ihren Schutz einsetzen wird. Eine Ergänzung des Grundgesetzes ist aus Sicht der SPD-Politikerin daher die logische Konsequenz. Bei dem Terroranschlag vor 4 Wochen im Berliner Tiergarten war eine Frau getötet worden, mindestens 31 Menschen wurden verletzt. Der 21-jährige Attentäter wurde am Tag nach der Tat von Polizisten erschossen. Aus Berlin, David Riemer.
1: Mit dem Iran-Krieg sind die Spritpreise stark gestiegen. Nun will Finanzminister Klingbeil Mineralölunternehmen stärker zur Kasse bitten. Zusammen mit 5 weiteren EU-Amtskollegen fordert er in einem Brief auf EU-Ebene, dass die Mineralölkonzerne eine Übergewinnsteuer auf kräftig gestiegene Profite wegen des Iran-Kriegs zahlen sollen. Das Thema Übergewinnsteuer, so die Forderung, solle auf einer Tagung der EU-Wirtschafts- und Finanzminister Mitte September in Dublin auf die Tagesordnung kommen. Zum Sport. Hertha BSC hat im DFB-Pokal bei Saarbrücken knapp die 2. Runde erreicht. Erst im Elfmeterschießen gewann der Fußball-Zweitligist mit 4:2. Die weiteren Ergebnisse. Viktoria Köln, Nürnberg 4:5. Lüneburger SK, Werder Bremen 0:3. Duisburg, Elversberg 1:3. Hemmelingen, Hannover 1:9. Erzgebirge Aue, Hoffenheim 0:4. Cottbus, Augsburg 0:2. Und SV Wehen gegen Leverkusen 0:4.
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4: Und auch jetzt ist es weiterhin noch wechselhaft bei uns. Einzelne schwache Regenschauer sind vor allem am Alpenrand möglich. Später bleibt es dann zunehmend trocken. In der Nacht lockert die Bewölkung langsam auf. Die Temperaturen sinken auf 13 bis 7 Grad. Morgen am Sonntag wird es trocken und schön. Nach Restwolken und möglichen Nebelfeldern am Morgen setzt sich die Sonne durch. Es bleibt angenehm warm bei 17 bis 23 Grad. Der Montag wird sonnig, föhnig und warm. Am Dienstag ziehen wieder Wolken auf. Örtlich sind Schauer und Gewitter dann möglich. Zur Wochenmitte am Mittwoch und auch am Donnerstag werden dann die Tage überwiegend sonnig und sommerlich warm sein, bevor am Freitag eine Gewitterfront mit Regen und Abkühlung folgen wird.
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5: Die B30 Ravensburg Richtung Biberach. Zwischen Beint und Enzesreute Gefahr durch liegen gebliebenes Fahrzeug. Ich wünsche eine gute Fahrt.
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1: Weiterhin noch wechselhaft bei uns derzeit in der Region. Einzelne schwache Regenschauer sind vor allem am Alpenrand noch möglich. Später bleibt es dann aber zunehmend trocken. In der kommenden Nacht lockert die Bewölkung langsam auf. Die Temperaturen sinken auf 13 bis 7 Grad. Morgen am Sonntag wird es trocken und schön. Nach Restwolken und möglichen Nebelfeldern am Morgen setzt sich dann die Sonne durch. Es bleibt angenehm warm bei 17 bis 23 Grad. Der Wochenstart am Montag, er wird sonnig, föhnig und warm. Am Dienstag ziehen dann wieder Wolken auf. Örtlich sind Schauer und Gewitter möglich. Zur Wochenmitte am Mittwoch und auch am Donnerstag, ja, da werden die Tage überwiegend sonnig und sommerlich warm, bevor am Freitag dann wieder eine Gewitterfront mit Regen und Abkühlung folgt.
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2: Die A7 Füssen-Reutte Richtung Ulm. Zwischen Füssen und Nesselwang. Dichter Verkehr. Zeitverlust. 1 Minute. Ich wünsche eine gute Fahrt.
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1: Ich bin Tine Klimach. Bundeskanzler Friedrich Merz sieht in dem inzwischen gelöschten Waldbrand in der Eifelgemeinde Hürtgenwald eine Folge des Klimawandels. Wir müssen damit rechnen, dass wir häufiger solche Ereignisse haben. Das ist Klimawandel, sagte er.
2: Und wir werden am nächsten Dienstag und am nächsten Mittwoch im Bundeskabinett genau über diese Themen miteinander reden. Wie können wir in Zukunft besser vorbereitet, noch besser vorbereitet sein auf solche Großschadensereignisse? Und der bedauerliche Befund ist, wir müssen damit rechnen, dass die Zahl häufiger wird.
1: Merz hat außerdem den Helfern für ihren Einsatz gedankt. Der Besuch in der nordrhein-westfälischen Gemeinde war der erste öffentliche Termin des Kanzlers nach seinem Sommerurlaub. Während des Besuchs von Außenminister Johann Wadephul in Kiew hat Russland einen Vorort mit ballistischen Raketen angegriffen und dabei mindestens 2 Menschen getötet. Auch in Kiew wurde Luftalarm ausgelöst. Das mache nochmal deutlich, dass man sich in einem Kriegsgebiet befinde, sagte er. Und betonte, dass er schon nächste Woche weiter versuchen werde, Bündnispartner zur Abgabe von Patriot-Abwehrraketen zu bewegen, um die Ukraine bei der Luftverteidigung zu unterstützen. Wochenlange Hitze, kaum Regen. Das Wetter war in diesem Sommer für eine üppige Ernte keine Hilfe. Drohen nun leere Regale und Preisexplosion bei bestimmten Produkten? Experten sagen, leere Regale? Nein. Höhere Preise? Zum Teil.
3: Von der Agrarmarkt-Informationsgesellschaft heißt es, Engpässe gibt's nicht, der Markt wird versorgt. Aber zum Beispiel Salatgurken, Äpfel und Kartoffeln sind oder werden in diesem Jahr teurer als im Vorjahr. In den Bäckereien wirkt sich die schlechte Getreideernte nicht auf die Preise aus, schätzen die Experten. Denn in diesem Bereich gibt es viele Prozesse zwischen der Getreideernte und dem Verkauf von Brot. Hier sind die hohen Energiekosten eher das Problem. Aus Berlin, Uli Reitinger.
1: Zum Sport. Hertha BSC hat im DFB-Pokal bei Saarbrücken knapp die 2. Runde erreicht. Erst im Elfmeterschießen gewann der Fußball-Zweitligist mit 4:2. Die weiteren Ergebnisse. Viktoria Köln, Nürnberg 4:5. Lüneburger SK, Werder Bremen 0:3. Duisburg, Elversberg 1:3. Hemmelingen, Hannover 1:9. Erzgebirge Aue, Hoffenheim 0:4. Cottbus, Augsburg 0:2. Und SV Wehen gegen Leverkusen 0:4.
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4: Und auch jetzt ist es weiterhin noch wechselhaft bei uns. Einzelne schwache Regenschauer sind vor allem am Alpenrand möglich. Später bleibt es dann zunehmend trocken. In der Nacht lockert die Bewölkung langsam auf. Die Temperaturen sinken auf 13 bis 7 Grad. Morgen am Sonntag wird es trocken und schön. Nach Restwolken und möglichen Nebelfeldern am Morgen setzt sich die Sonne durch. Es bleibt angenehm warm bei 17 bis 23 Grad. Der Montag wird sonnig, föhnig und warm. Am Dienstag ziehen wieder Wolken auf. Örtlich sind Schauer und Gewitter dann möglich. Zur Wochenmitte am Mittwoch und auch am Donnerstag werden dann die Tage überwiegend sonnig und sommerlich warm sein, bevor am Freitag eine Gewitterfront mit Regen und Abkühlung folgen wird.
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5: Die A7 Ulm Richtung Füssen-Reutte. Zwischen Füssen und Grenztunnel Füssen defekter PKW, Standstreifen blockiert. Ich wünsche eine gute Fahrt.
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1: Ich bin Tine Klimach. Mit einem Besuch heute in Kiew will Bundesaußenminister Johann Wadephul demonstrieren, dass Deutschland weiter an der Seite der Ukraine steht. Während seines Besuchs bekam Wadephul mit, was im Moment das größte Problem der Ukraine ist. Wegen eines russischen Angriffs mit ballistischen Raketen gab es Luftalarm.
2: Der Ukraine fehlt Munition für ihre Luftabwehr, um ballistische Raketen abzufangen. Präsident Zelensky bittet seine internationalen Unterstützer deshalb seit Wochen um weitere Patriot-Raketen. Deutschland hat der Ukraine schon 5 dieser Systeme zur Verfügung gestellt und die Bundeswehr sagt, nicht noch mehr entbehren zu können. Wadephul regt jetzt aber an, dass Verteidigungsminister Pistorius die Bestände noch einmal prüft. Außerdem will Wadephul bei anderen möglichen Lieferanten nachfragen, wie Griechenland, Italien oder Japan. Aus Berlin, Jan-Henner Reitze.
1: Bundeskanzler Friedrich Merz hat 2 Tage nach der vollständigen Löschung des Großbrandes in der Eifelgemeinde Hürtgenwald den Helfern für ihren Einsatz gedankt. Ohne die Zusammenarbeit zwischen allen diesen Beteiligten wäre das nicht so glimpflich ausgegangen, sagte er mit Blick auf die vielen auch ehrenamtlichen Einsatzkräfte. Der Besuch in der nordrhein-westfälischen Gemeinde war der erste öffentliche Termin des Kanzlers nach seinem Sommerurlaub. Extremwetter in Spanien. In der Region Valencia breitet sich ein Waldbrand weiter aus. Wegen der Flammen bei der Gemeinde Gatova müssen rund 1000 Menschen evakuiert werden.
3: Während in der Region Valencia im Mittelmeer hunderte Feuerwehrleute gegen einen Waldbrand bei der Stadt Gatova kämpfen, stehen nur rund 270 Kilometer weiter nordöstlich an der Costa Dorada ganze Straßenzüge unter Wasser. Der Waldbrand wurde vermutlich durch einen Blitz ausgelöst. Bei Tarragona hingegen wurden bis zu 200 Liter pro Quadratmeter Niederschlag binnen weniger Stunden gemessen. Dort mussten rund 400 Menschen von einem Campingplatz und aus einer Diskothek gerettet werden. Aus Spanien, Jan-Uwe Ronneburger.
1: Zum Sport. RB Leipzig ist in die 2. Runde des DFB-Pokals eingezogen. Die Sachsen gewannen bei Eintracht Trier überlegen mit 6:0. Die weiteren Ergebnisse: 1860 München, Holstein 0:2, Saarbrücken, Hertha BSC 2:4, Viktoria Köln, Nürnberg 4:5, Lüneburger SK, Werder Bremen 0:3, Duisburg, Elversberg 1:3, Hemmelingen, Hannover 1:9, Erzgebirge Aue, Hoffenheim 0:4, Cottbus, Augsburg 0:2 und SV Wehen, Leverkusen 0:4.
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4: Und auch jetzt ist es weiterhin noch wechselhaft bei uns. Einzelne schwache Regenschauer sind vor allem am Alpenrand möglich. Später bleibt es dann zunehmend trocken. In der Nacht lockert die Bewölkung langsam auf. Die Temperaturen sinken auf 13 bis 7 Grad. Morgen am Sonntag wird es trocken und schön. Nach Restwolken und möglichen Nebelfeldern am Morgen setzt sich die Sonne durch. Es bleibt angenehm warm bei 17 bis 23 Grad. Der Montag wird sonnig, föhnig und warm. Am Dienstag ziehen wieder Wolken auf. Örtlich sind Schauer und Gewitter dann möglich. Zur Wochenmitte am Mittwoch und auch am Donnerstag werden dann die Tage überwiegend sonnig und sommerlich warm sein, bevor am Freitag eine Gewitterfront mit Regen und Abkühlung folgen wird.
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5: Die A96 Lindau Richtung München, zwischen Ausfahrt Neu-Ravensburg und Wangen-West, 1 Kilometer Stau, Zeitverlust 29 Minuten. Und noch die A96 Lindau Richtung München, zwischen Neu-Ravensburg und Wangen-West Unfallaufnahme, vorübergehend gesperrt. Ich wünsche eine gute Fahrt.
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1: Ich bin David Riemer. Bundeskanzler Merz hat das Brandgebiet im Hürtgenwald in der Eifel in Nordrhein-Westfalen besucht und allen Helferinnen und Helfern für ihren Einsatz gedankt. Es war der erste Termin für Merz nach seinem Sommerurlaub. Von der Opposition war ihm Untätigkeit vorgeworfen worden.
2: Die Bundesregierung werde schon kommende Woche überlegen, was politisch getan werden könne, damit Einsätze bei Waldbränden noch besser laufen, versprach Merz. Sein Besuch wurde von Protesten begleitet. Auf Plakaten stand zum Beispiel »Der Wald brennt und Friedrich pennt«. Merz hielt dem entgegen, dass er auch am vergangenen Wochenende, als die Lage brenzlig war, mit dem Landrat von Hürtgenwald telefoniert und der ihn gebeten habe, noch nicht zu kommen. Aus Berlin Jan-Henner Reitze.
1: Während des Besuchs von Außenminister Wadephul in Kiew hat Russland einen Vorort der ukrainischen Hauptstadt mit Raketen angegriffen und dabei mindestens 2 Menschen getötet. Auch in Kiew wurde Luftalarm ausgelöst. Wadephul betonte, dass er schon nächste Woche weiter versuchen werde, Bündnispartner zur Abgabe von Patriot-Abwehrraketen zu bewegen. Die Dringlichkeit, die Ukraine mit weiteren Luftverteidigungssystemen zu unterstützen, werde hier noch einmal deutlich, sagte er. Bundesfinanzminister Klingbeil setzt sich gemeinsam mit 5 Kollegen aus anderen europäischen Ländern für eine Übergewinnsteuer ein. Diese sollen Mineralölkonzerne auf Profite zahlen, die sie wegen des Iran-Kriegs eingefahren haben.
3: Klingbeil und seine Amtskollegen aus Portugal, Spanien, Österreich, Italien und Polen haben einen Brief an die irische EU-Ratspräsidentschaft geschrieben. Der deutsche Minister soll die treibende Kraft gewesen sein. In dem Brief heißt es: Wir erleben einen der größten Versorgungsschocks seit Jahrzehnten und überall wächst der Unmut über den Anstieg der Lebenshaltungskosten. Die bisher ergriffenen staatlichen Maßnahmen hätten nicht gereicht, um die Preise zu stabilisieren. Klingbeil riskiert mit diesem Vorstoß einen neuen Koalitionsstreit, denn CDU-Wirtschaftsministerin Reiche ist gegen eine Übergewinnsteuer. Aus Berlin, Uli Reitinger.
1: Zum Fußball. RB Leipzig ist souverän in die zweite Runde des DFB-Pokals eingezogen. RB gewann bei Viertligist Eintracht Trier überlegen mit 6:0. Überraschend ausgeschieden ist Vorjahresfinalist Arminia Bielefeld. Der Zweitligist scheiterte bei Drittliga-Aufsteiger Sonnenhof Groß-Asbach mit 0:3 im Elfmeterschießen. In die nächste Runde eingezogen sind Holstein Kiel, der 1. FC Nürnberg, Hertha BSC, Werder Bremen, die TSG Hoffenheim, Hannover 96, Elversberg, Leverkusen und Augsburg.
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4: Und auch jetzt ist es weiterhin noch wechselhaft bei uns. Einzelne schwache Regenschauer sind vor allem am Alpenrand möglich. Später bleibt es dann zunehmend trocken. In der Nacht lockert die Bewölkung langsam auf. Die Temperaturen sinken auf 13 bis 7 Grad. Morgen am Sonntag wird es trocken und schön. Nach Restwolken und möglichen Nebelfeldern am Morgen setzt sich die Sonne durch. Es bleibt angenehm warm bei 17 bis 23 Grad. Der Montag wird sonnig, föhnig und warm. Am Dienstag ziehen wieder Wolken auf. Örtlich sind Schauer und Gewitter dann möglich. Zur Wochenmitte am Mittwoch und auch am Donnerstag werden dann die Tage überwiegend sonnig und sommerlich warm sein, bevor am Freitag eine Gewitterfront mit Regen und Abkühlung folgen wird.
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5: Die A96 Lindau Richtung München, zwischen Ausfahrt Neuredensburg und Wangenwest, 3 Kilometer Stau, Zeitverlust, 33 Minuten. Und noch die A96 Lindau Richtung München, zwischen Neuredensburg und Wangenwest Unfallaufnahme, linker Fahrstreifen wieder befahrbar, rechter Fahrstreifen gesperrt. Ich wünsche eine gute Fahrt.
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1: Ich bin David Riemer. Mit einem Besuch in Kiew will Bundesaußenminister Wadephul demonstrieren, dass Deutschland weiter an der Seite der Ukraine steht. Während seines Aufenthalts bekam Wadephul mit, was im Moment das größte Problem der Ukraine ist. Wegen eines russischen Angriffs mit ballistischen Raketen gab es Luftalarm.
2: Der Ukraine fehlt Munition für ihre Luftabwehr, um ballistische Raketen abzufangen. Präsident Zelensky bittet seine internationalen Unterstützer deshalb seit Wochen um weitere Patriot-Raketen. Deutschland hat der Ukraine schon 5 dieser Systeme zur Verfügung gestellt und die Bundeswehr sagt, nicht noch mehr entbehren zu können. Wadephul regt jetzt aber an, dass Verteidigungsminister Pistorius die Bestände noch einmal prüft. Außerdem will Wadephul bei anderen möglichen Lieferanten nachfragen, wie Griechenland, Italien oder Japan. Aus Berlin, Jan-Henner Reitze.
1: Bundeskanzler Merz hat das Brandgebiet im Hürtgenwald in der Eifel in Nordrhein-Westfalen besucht. Es war der erste Termin für Merz nach seinem Sommerurlaub. Dafür wurde er von der Opposition scharf kritisiert. Merz sagte dazu:
3: Wir haben in der Tat am vorletzten Wochenende mehrfach miteinander telefoniert und ich habe angeboten, hierher zu kommen, aber Sie haben gesagt, kommen Sie danach. Und dann habe ich gesagt, so schnell wie möglich komme ich gern, um mir das anzuschauen, was hier passiert ist, aber auch anzuschauen, was wir hier gemeinsam daraus lernen können.
1: Merz lobte vor Ort alle Helferinnen und Helfer, die den Brand eingedämmt und schließlich gelöscht hatten. Angesichts hoher Spritpreise startet Finanzminister Klingbeil zusammen mit 5 europäischen Kollegen einen neuen Vorstoß auf EU-Ebene. In einem Brief fordern sie eine Übergewinnsteuer, die Mineralölkonzerne auf kräftig gestiegene Profite wegen des Iran-Kriegs zahlen sollen. Die bisherigen staatlichen Maßnahmen hätten nicht gereicht, um die Preise für Unternehmen und Bürger dauerhaft zu senken, heißt es in dem Schreiben. Deshalb braucht es ein gemeinsames Vorgehen. Zum Fußball. Der FC Bayern hat den ersten Titel der neuen Saison gewonnen. Der deutsche Rekordmeister besiegte auswärts Borussia Dortmund im Franz-Beckenbauer Supercup mit 2:1. 50 Millionen Euro Zugang Nathaniel Brown traf zur Führung für den Doublesieger. Kurz vor der Pause erzielte Michael Olise das 2:0 für die Bayern. Der eingewechselte Fabio Silva verkürzte schließlich für den BVB.
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4: Und auch jetzt ist es weiterhin noch wechselhaft bei uns. Einzelne schwache Regenschauer sind vor allem am Alpenrand möglich. Später bleibt es dann zunehmend trocken. In der Nacht lockert die Bewölkung langsam auf. Die Temperaturen sinken auf 13 bis 7 Grad. Morgen am Sonntag wird es trocken und schön. Nach Restwolken und möglichen Nebelfeldern am Morgen setzt sich die Sonne durch. Es bleibt angenehm warm bei 17 bis 23 Grad. Der Montag wird sonnig, föhnig und warm. Am Dienstag ziehen wieder Wolken auf. Örtlich sind Schauer und Gewitter dann möglich. Zur Wochenmitte am Mittwoch und auch am Donnerstag werden dann die Tage überwiegend sonnig und sommerlich warm sein, bevor am Freitag eine Gewitterfront mit Regen und Abkühlung folgen wird.
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5: Normaler Verkehr im Sendegebiet. Ich wünsche euch eine gute Fahrt.
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1: Ich bin David Riemer. Bundeskanzler Merz hat das Brandgebiet im Hürtgenwald in der Eifel in Nordrhein-Westfalen besucht und allen Helferinnen und Helfern für ihren Einsatz gedankt. Es war der erste Termin für Merz nach seinem Sommerurlaub. Von der Opposition war ihm Untätigkeit vorgeworfen worden. Während des Besuchs von Außenminister Wadefuhl in Kiew hat Russland einen Vorort der ukrainischen Hauptstadt mit Raketen angegriffen und dabei mindestens 2 Menschen getötet. Auch in Kiew wurde Luftalarm ausgelöst. Wadefuhl betonte, dass er schon nächste Woche weiter versuchen werde, Bündnispartner zur Abgabe von Patriot-Abwehrraketen zu bewegen. Die Dringlichkeit, die Ukraine mit weiteren Luftverteidigungssystemen zu unterstützen, werde hier noch einmal deutlich, sagte er.
2: Der Ukraine fehlt Munition für ihre Luftabwehr, um ballistische Raketen abzufangen. Präsident Zelensky bittet seine internationalen Unterstützer deshalb seit Wochen um weitere Patriot-Raketen. Deutschland hat der Ukraine schon 5 dieser Systeme zur Verfügung gestellt und die Bundeswehr sagt, nicht noch mehr entbehren zu können. Wadefuhl regt jetzt aber an, dass Verteidigungsminister Pistorius die Bestände noch einmal prüft. Aus Berlin Jan-Henner Reitze.
1: Zum Fußball. Eine Woche vor dem Start der Bundesliga hat der FC Bayern den ersten Titel der neuen Saison gewonnen. Die Münchner besiegten auswärts Borussia Dortmund im Franz-Beckenbauer Supercup mit 2:1. Bayern-Spieler Joshua Kimmich war trotz des Sieges mit der Leistung seiner Mannschaft nicht zufrieden. Bei Sky sagte er:
3: Herr Spann, wir waren nicht so aktiv mit Ball, haben es da nicht immer so geschafft, uns zu unterstützen, haben dann noch ein bisschen zu viel zugelassen, vor allem nach Flanken. Ja, da müssen wir uns deutlich verbessern. Auch, dass wir dann in der zweiten Halbzeit es nicht geschafft haben, das Spiel zu kontrollieren, zu beruhigen. Ich glaube, da wäre schon einiges möglich gewesen. Trotzdem, wie gesagt, sind wir mit dem Ergebnis zufrieden, aber mit der Art und Weise nicht unbedingt.
1: Neuzugang Nathaniel Brown traf zur Führung für die Bayern. Kurz vor der Pause erzielte Michael Olise das 2:0. Der eingewechselte Fabio Silva verkürzte schließlich für den BVB zum 1:2 Endstand. Und in der ersten Runde des DFB-Pokals hat Drittliga-Aufsteiger SG Sonnenhof Groß Asbach für die erste Überraschung gesorgt. Das Team bezwang Zweitligist und Vorjahresfinalist Arminia Bielefeld mit 3:0 im Elfmeterschießen. Und der neue Leipziger Coach De Michelis sah beim 6:0 gegen den Viertligisten Eintracht Trier einen überlegenen RB-Sieg. Eine Runde weiter sind außerdem Leverkusen, Augsburg, Hoffenheim, Bremen, Elversberg, Nürnberg, Hertha BSC, Hannover und Kiel.
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4: Derzeit lockern die Wolken zunehmend in der Region auf. Örtlich kann sich im Flachland Nebel bilden. Die Temperaturen gehen auf 13 Grad am Bodensee bis etwa 7 Grad in den Alpentälern zurück. Heute am Sonntag wird es dann freundlich und überwiegend sonnig. Am Morgen sind noch einige Restwolken möglich. Am Nachmittag bilden sich harmlose Quellwolken. Bei Nordostwind steigen die Temperaturen auf 17 bis 23 Grad. Am Wochenstart zum Montag wird es sonnig, föhnig und warm. Am Dienstag ziehen vorübergehend mehr Wolken auf. Dazu sind dann örtliche Schauer und Gewitter möglich. Zur Wochenmitte am Mittwoch und Donnerstag bleiben meist die Tage sonnig und sommerlich warm. Am Freitag folgt voraussichtlich eine Gewitterfront mit Regen und deutlicher Abkühlung.
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5: Normaler Verkehr im Sendegebiet. Ich wünsche euch eine gute Fahrt.
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1: Ich bin David Riemer. Mit einem Besuch in Kiew will Bundesaußenminister Wadephul demonstrieren, dass Deutschland weiter an der Seite der Ukraine steht. Während seines Aufenthalts bekam Wadephul mit, was im Moment das größte Problem der Ukraine ist. Wegen eines russischen Angriffs mit ballistischen Raketen gab es Luftalarm.
2: Der Ukraine fehlt Munition für ihre Luftabwehr, um ballistische Raketen abzufangen. Präsident Zelensky bittet seine internationalen Unterstützer deshalb seit Wochen um weitere Patriot-Raketen. Deutschland hat der Ukraine schon 5 dieser Systeme zur Verfügung gestellt und die Bundeswehr sagt, nicht noch mehr entbehren zu können. Wadephul regt jetzt aber an, dass Verteidigungsminister Pistorius die Bestände noch einmal prüft. Außerdem will Wadephul bei anderen möglichen Lieferanten nachfragen, wie Griechenland, Italien oder Japan. Aus Berlin Jan-Henner Reitze.
1: Bundeskanzler Merz hat das Brandgebiet im Hürtgenwald in der Eifel in Nordrhein-Westfalen besucht. Es war der erste Termin für Merz nach seinem Sommerurlaub. Dafür wurde er von der Opposition scharf kritisiert. Merz sagte dazu:
3: Wir haben in der Tat am vorletzten Wochenende mehrfach miteinander telefoniert und ich habe angeboten, hierher zu kommen, aber Sie haben gesagt, kommen Sie danach. Und dann habe ich gesagt, so schnell wie möglich komme ich gern, um mir das anzuschauen, was hier passiert ist, aber auch anzuschauen, was wir hier gemeinsam daraus lernen können.
1: Merz lobte vor Ort alle Helferinnen und Helfer, die den Brand eingedämmt und schließlich gelöscht hatten. Angesichts hoher Spritpreise startet Finanzminister Klingbeil zusammen mit 5 europäischen Kollegen einen neuen Vorstoß auf EU-Ebene. In einem Brief fordern sie eine Übergewinnsteuer, die Mineralölkonzerne auf kräftig gestiegene Profite wegen des Iran-Kriegs zahlen sollen. Die bisherigen staatlichen Maßnahmen hätten nicht gereicht, um die Preise für Unternehmen und Bürger dauerhaft zu senken, heißt es in dem Schreiben. Deshalb braucht es ein gemeinsames Vorgehen. Zum Fußball. Der FC Bayern hat den ersten Titel der neuen Saison gewonnen. Der deutsche Rekordmeister besiegte auswärts Borussia Dortmund im Franz-Beckenbauer Supercup mit 2:1. 50 Millionen Euro Zugang Nathaniel Brown traf zur Führung für den Doublesieger. Kurz vor der Pause erzielte Michael Olise das 2:0 für die Bayern. Der eingewechselte Fabio Silva verkürzte schließlich für den BVB.
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4: Derzeit lockern die Wolken zunehmend in der Region auf. Örtlich kann sich im Flachland Nebel bilden. Die Temperaturen gehen auf 13 Grad am Bodensee bis etwa 7 Grad in den Alpentälern zurück. Heute am Sonntag wird es dann freundlich und überwiegend sonnig. Am Morgen sind noch einige Restwolken möglich. Am Nachmittag bilden sich harmlose Quellwolken. Bei Nordostwind steigen die Temperaturen auf 17 bis 23 Grad. Am Wochenstart zum Montag wird es sonnig, föhnig und warm. Am Dienstag ziehen vorübergehend mehr Wolken auf. Dazu sind dann örtliche Schauer und Gewitter möglich. Zur Wochenmitte am Mittwoch und Donnerstag bleiben meist die Tage sonnig und sommerlich warm. Am Freitag folgt voraussichtlich eine Gewitterfront mit Regen und deutlicher Abkühlung.
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5: Normaler Verkehr im Sendegebiet. Ich wünsche euch eine gute Fahrt.
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1: Ich bin David Riemer. Tagelang kämpften Feuerwehrleute und viele Helfer im Hürtgenwald in der Eifel in Nordrhein-Westfalen.